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1: Momentan in Augsburg Inningen 12 Grad und trocken, Kissing 10 Grad, dazu Wiggensbach 9 Grad und trüb. Zwischen Donau und Alpen ist die Nacht meist klar, örtlich hält sich Nebel. Heute gibt es nach dessen Auflösung viel Sonne bei Temperaturen zwischen 5 und 22 Grad. In der kommenden Nacht ist es überwiegend trocken und locker bewölkt. Morgen ist es zunächst freundlich, am Nachmittag sind örtlich Schauer möglich. Am Montag zeigt sich das Wetter wieder häufiger sonnig, am Dienstag erneut sonnig und warm bei Werten zwischen 9 und 24 Grad.
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1: Bei uns immer die wichtigsten Verkehrsmeldungen zuerst. Vorsicht auf der B19 und B308 Kempten Richtung Oberstdorf. Zwischen Immenstadt Zentrum und Immenstadt Süd. Gegenstände auf der Fahrbahn, ein defektes Fahrzeug und in einer Einfahrt ein totes Reh. 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
1: Derzeit in Augsburg Hochzoll bedeckt bei 10 Grad, Bonnstetten ebenfalls 10 Grad und Waltenhofen trocken und leicht bewölkt bei 10 Grad. Über dem frühen Morgen liegt stellenweise Nebel, sonst ist der Himmel meist klar. In den nächsten Stunden ist es frisch bei Temperaturen zwischen 6 und 12 Grad und der Wind kaum spürbar.
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2: Ich bin Gregor Jose Moser. Nicht alle Vermieter halten sich an die Mietpreisbremse, deshalb will Bundesjustizministerin Hubig per Gesetz nachbessern. Bei Verstößen muss bislang nur das zu viel gezahlte Geld dem Mieter zurückerstattet werden, das reiche aber nicht, so die SPD-Politikerin. Eine Expertengruppe prüfe gerade mögliche Bußgelder für Vermieter. Auch gegen Kurzzeitvermietungen und überhöhte Möblierungszuschläge soll vorgegangen werden. Hubigs Gesetzentwurf wird mittlerweile schon im Bundestag beraten. Wir schauen in die Türkei. Istanbuls abgesetzter Bürgermeister İmamoğlu ist in einem stark kritisierten Gerichtsverfahren zu 25 Monaten Gefängnis verurteilt worden. Der bereits zuvor inhaftierte Gegner des autoritär regierenden Präsidenten Erdogan wurde der Beleidigung eines Staatsbediensteten schuldig gesprochen, wie türkische Medien berichten. Wenn das Urteil rechtskräftig werden sollte, würde İmamoğlu auch formal sein Amt verlieren. Lidl ruft bundesweit 2 Bratwurstprodukte zurück. Der Lieferant warnt, dass rote Plastikteilchen enthalten sein könnten. Es bestehe Verletzungsgefahr. Betroffen sind die Metzgerfrisch frische grobe Bratwurst mit 400 Gramm und Mindesthaltbarkeitsdatum 15.09.2026 sowie die XXL-Variante mit 1.600 Gramm und Mindesthaltbarkeitsdatum 13.09.2026. In der Fußball-Bundesliga hat Aufsteiger Schalke den ersten Saisonsieg gefeiert. Die Schalker gewannen bei Union Berlin mit 3:1. Torwart Loris Karius freut sich.
3: Ja, war ein ganz wichtiges Spiel heute. Erste Dreier in der Bundesliga. Und heute haben wir richtig gut mitgespielt, Chancen erarbeitet. Wie gesagt, hätten noch das eine oder andere mehr machen können, aber gibt uns eine breite Brust.
2: Und Tennisprofi Alexander Zverev hat das Finale der US Open in New York erreicht. Er setzte sich im Halbfinale in 3 Sätzen gegen den Russen Karen Chachanov durch.
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1: Im Moment sind keine Behinderungen und keine Blitzer gemeldet.
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2: Derzeit in Augsburg hochzollbedeckt bei 10 Grad, Bonnstetten ebenfalls 10 Grad und Waltenhofen trocken und leicht bewölkt bei 10 Grad. Über dem frühen Morgen liegt stellenweise Nebel, sonst ist der Himmel meist klar. In den nächsten Stunden ist es frisch bei Temperaturen zwischen 6 und 12 Grad und der Wind kaum spürbar.
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2: Im Moment sind keine Behinderungen und keine Blitzer gemeldet.
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1: Die aktuellen Wetterwerte: Augsburg und Städten 8 Grad und wolkenlos, Fischach 10 Grad, Immenstadt 8 Grad. Am frühen Morgen liegt über Augsburg, Nordschwaben und dem Allgäu teils Nebel.
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3: Ich bin Gregor Jose Moser. An diesem Wochenende dürfte es voll werden auf den Straßen in Bayern und auch über den Freistaat hinaus. Wegen des Ferienendes, am Dienstag beginnt ja das neue Schuljahr, rechnet der ADAC mit jeder Menge Rückreiseverkehr. Und zwar besonders auf den Routen aus dem Süden und von den Küsten. Zu den am meisten staugefährdeten Autobahnen zählt der Verkehrsclub die A3, A8, A9, A95 und A96 sowie den Autobahnring um München, die A99. Bundesjustizministerin Hubich will Vermietern künftig stärker auf die Finger klopfen, wenn sie gegen die Mietpreisbremse verstoßen. Bisher müssen sie nur zu viel gezahlte Miete zurückzahlen, das reicht Hubich aber nicht. Eine Expertengruppe prüft jetzt mögliche Bußgelder. Außerdem will die SPD-Politikerin Schlupflöcher bei Kurzzeitvermietungen und möblierten Wohnungen schließen. Kinotickets sind teuer geworden, umso mehr lohnt sich dieses Wochenende für Kinofans und Sparfüchse. Beim sogenannten Kinofest kann man viele Kinofilme für nur 5 Euro schauen. Mehr von Ronny Thorau.
4: Mehr als 700 Kinos in ganz Deutschland machen mit beim Kinofest. Teilweise mit Sondervorstellungen von Filmklassikern, Previews kommender Filme und extra bunten Aktionen drumherum. Auch wer große Sommerblockbuster wie die Odyssey oder den neuen Spider-Man-Film oder gehypte Horrorhits wie Obsession noch nicht gesehen hat, kann das jetzt für 5 Euro.
3: Bei den US Open in New York hat Tennisprofi Alexander Zverev das Finale erreicht. Im Halbfinale setzte er sich in 3 Sätzen gegen den Russen Karen Khachanov durch. Morgen am Sonntag trifft er im Finale auf den Sieger zwischen den US-Amerikanern Ben Shelton und Francis Tiafoe. Und in der Fußball-Bundesliga hat Aufsteiger Schalke den ersten Saisonsieg gefeiert. Ein 3:1 auswärts gegen Union Berlin.
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1: Keine Verkehrsmeldungen und keine Blitzer gemeldet.
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1: Die aktuellen Wetterwerte: Augsburg und Städten 8 Grad und wolkenlos, Fischach 10 Grad, Immenstadt 8 Grad. Am frühen Morgen liegt über Augsburg, Nordschwaben und dem Allgäu teils Nebel.
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1: Keine Verkehrsmeldungen und keine Blitzer gemeldet.
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1: Ich bin Gregor Jose Moser. Guten Morgen. Nicht alle Vermieter halten sich an die Mietpreisbremse, deshalb will Bundesjustizministerin Hubig per Gesetz nachbessern. Bei Verstößen muss bislang nur das zu viel gezahlte Geld dem Mieter zurückerstattet werden, das reiche aber nicht, so die SPD-Politikerin. Eine Expertengruppe prüfe gerade mögliche Bußgelder für Vermieter. Auch gegen Kurzzeitvermietungen und überhöhte Möblierungszuschläge soll vorgegangen werden. Wir schauen in die Türkei. Istanbuls abgesetzter Bürgermeister İmamoğlu ist in einem stark kritisierten Gerichtsverfahren zu 25 Monaten Gefängnis verurteilt worden. Der bereits zuvor inhaftierte Gegner des autoritär regierenden Präsidenten Erdogan wurde der Beleidigung eines Staatsbediensteten schuldig gesprochen, wie türkische Medien berichten. Wenn das Urteil rechtskräftig werden sollte, würde İmamoğlu auch formal sein Amt verlieren. Lidl ruft bundesweit zwei Bratwurstprodukte zurück. Der Lieferant warnt, dass rote Plastikteilchen enthalten sein könnten. Es bestehe Verletzungsgefahr. Betroffen sind die Metzgerfrisch frische grobe Bratwurst mit 400 Gramm und Mindesthaltbarkeitsdatum 15.09.2026 sowie die XXL-Variante.

0: Ganze mit 1600 Gramm und Mindesthaltbarkeitsdatum 13.09.2026. In der Fußball-Bundesliga hat Aufsteiger Schalke den ersten Saisonsieg gefeiert. Die Schalker gewannen bei Union Berlin mit 3:1. Torwart Loris Karius freut sich.
1: Ja, war ein ganz wichtiges Spiel heute. Erste Dreier in der Bundesliga. Und heute haben wir richtig gut mitgespielt, Chancen erarbeitet. Wie gesagt, hätten noch das eine oder andere mehr machen können, aber gibt uns eine breite Brust.
0: Und Tennisprofi Alexander Zverev hat das Finale der US Open in New York erreicht. Er setzte sich im Halbfinale in 3 Sätzen gegen den Russen Karen Khachanov durch.
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3: Aktuell sind uns keine Verkehrsbehinderungen und keine Blitzer bekannt. Weiterhin eine gute Fahrt.
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5: Guten Morgen. Aktuell meldet Augsburg Bergheim 8 Grad und klar, Hollenbach ebenfalls 8 Grad und Kempten am Rathaus 8 Grad. Am frühen Morgen zeigt sich der Samstag zwischen Donau und Alpen klar. Im Ostallgäu hält sich örtlich Nebel, sonst ist es rasch freundlich und oft sonnig.
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5: Aktuell sind uns keine Verkehrsbehinderungen und keine Blitzer bekannt. Weiterhin eine gute Fahrt.
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12: Im Moment in Augsburg, Lechhausen 6 Grad und klar, Langehringen 10 Grad und Havangen 6 Grad. Am frühen Morgen ist es über Augsburg, Nordschwaben und dem Allgäu klar, örtlich neblig.
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15: Ich bin Angela Kress. Guten Morgen. Auf den Straßen in Bayern dürfte es heute und morgen voll werden. Wegen des Ferienendes, am Dienstag beginnt ja das neue Schuljahr, rechnet der ADAC mit jeder Menge Rückreiseverkehr. Und zwar besonders auf den Routen aus dem Süden und von den Küsten. Zu den am meisten staugefährdeten Autobahnen zählt der Verkehrsclub die A3, A8, A9, A95 und A96 sowie den Autobahnring um München, die A99. Bundesjustizministerin Hubig will Vermietern künftig stärker auf die Finger klopfen, wenn sie gegen die Mietpreisbremse verstoßen. Bisher müssen sie nur zu viel gezahlte Miete zurückzahlen, das reicht Hubig nicht. Eine Expertengruppe prüft jetzt mögliche Bußgelder. Außerdem will die SPD-Politikerin Schlupflöcher bei Kurzzeitvermietungen und möblierten Wohnungen schließen. Ein entsprechender Gesetzentwurf liegt schon im Bundestag. Kinotickets sind teuer geworden. Beim sogenannten Kinofest kann man heute und morgen aber viele Filme für nur 5 Euro anschauen. Mehr von Ronny Thurau.
16: Mehr als 700 Kinos in ganz Deutschland machen mit beim Kinofest. Teilweise mit Sondervorstellungen von Filmklassikern, Previews kommender Filme und extra bunten Aktionen drumherum. Auch wer große Sommerblockbuster wie die Odyssey oder den neuen Spider-Man-Film oder gehypte Horrorhits wie Obsession noch nicht gesehen hat, kann das jetzt für 5 Euro.
15: Bei den US Open in New York hat Tennisprofi Alexander Zverev das Finale erreicht. Im Halbfinale setzte er sich in 3 Sätzen gegen den Russen Karen Khachanov durch. Morgen am Sonntag trifft er im Finale auf den Sieger zwischen den US-Amerikanern Ben Shelton und Francis Tiafoe. Und in der Fußball-Bundesliga hat Aufsteiger Schalke den ersten Saisonsieg gefeiert. Ein 3:1 auswärts gegen Union Berlin.
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12: Auf der A7.

0: Füssenreuth Richtung Ulm ist zwischen Dreieck-Hittistetten und Nersingen die Baustelle beseitigt. Auf der A7 Ulm Richtung Füssenreuth ist zwischen Nersingen und Dreieck-Hittistetten ebenfalls die Baustelle beseitigt. Keine Blitzer gemeldet.
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6: Im Moment in Augsburg, Lechhausen 6 Grad und klar, Langehringen 10 Grad und Havangen 6 Grad. Am frühen Morgen ist es über Augsburg, Nordschwaben und dem Allgäu klar, örtlich neblig.
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6: Auf der A7 Füssenreute Richtung Ulm ist zwischen Dreieck Hittistetten und Nersingen die Baustelle beseitigt. Auf der A7 Ulm Richtung Füssenreute ist zwischen Nersingen und Dreieck Hittistetten ebenfalls die Baustelle beseitigt. Keine Blitzer gemeldet.
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9: Es ist 7 Uhr. 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
9: Frische 6 Grad sind's bei euch in Füssen, 7 in Ottobeuren. Der Samstag, der sieht richtig freundlich aus. Wir kriegen viel Sonnenschein, dazu ein paar harmlose Wolken, die immer mal wieder dazuziehen übers Fantasyland. Die Temperaturen, die klettern heute auf 19 bis 22 Grad hoch. Dort darf der Tag gerne draußen beginnen, vielleicht mit einem Kaffee auf dem Balkon oder einer ersten Runde an der frischen Luft. Morgen wechseln sich dann Sonne und Wolken ab und zum Sonntagabend hin kann Regen dazukommen. Hier ist Radio Fantasy, jetzt alles, was an diesem Samstagmorgen wichtig ist, mit Angela.
13: Immer mehr Kinder und Jugendliche fühlen sich erschöpft. Fast die Hälfte der Schülerinnen und Schüler in den Klassen 5 bis 10 hat in einer Umfrage der Krankenkasse DAK über Schlafstörungen geklagt. Fast 70% sagen, mindestens einmal pro Woche fühlen sie sich erschöpft. Kinder- und Jugendärzte meinen, ein möglicher Grund könnte übermäßige Mediennutzung am Abend sein. Es kann dauern, bis man einen Facharzttermin bekommt. Kassenärztechef Gassen sagt, in medizinisch dringenden Notfällen wären schnellere Termine möglich. In der Regel innerhalb einer Woche. Praxen müssten entsprechend vergütet werden, sagte er der Bild. Eine pauschale gesetzliche Termingarantie, wie sie etwa aus Reihen der SPD gefordert wird, wäre laut Gassen nicht umsetzbar. In vielen Großstädten explodieren die Mieten und immer wieder gibt es Fälle, in denen Vermieter zu viel Geld von Mietern kassieren. Bundesjustizministerin Hubich will deshalb die Mietpreisbremse wirksamer machen, wie sie den Funke-Zeitungen sagte. Katrin Müller berichtet.
14: Vermieter, die gegen die Mietpreisbremse verstoßen, müssen dem Mieter momentan nur das zu viel gezahlte Geld zurückerstatten, sagt Ministerin Hubich. Ihrer Meinung nach reicht das nicht. Es gäbe noch zu viele Möglichkeiten, die Mietpreisbremse auszuhebeln, so Hubich. Wie die Gesetzeslücken geschlossen werden können, dazu soll eine Expertengruppe Vorschläge machen.
13: Tennisprofi Alexander Zverev ist bei den US Open ins Endspiel gestürmt und hat die große Chance auf seinen zweiten Grand-Slam-Triumph. Zverev besiegte im Halbfinale den Russen Karen Khachanov. Der French Open-Sieger trifft im Finale morgen auf Ben Shelton aus den USA. Und in der Fußball-Bundesliga hat Aufsteiger Schalke seinen ersten Sieg der neuen Saison eingefahren. Die Gelsenkirchener gewannen bei Union Berlin mit 3:1.
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9: Bei uns immer die wichtigsten Verkehrsmeldungen zuerst. Vorsicht auf der A96 Richtung München zwischen Greifenberg und Inning. Hier ein Eimer auf der Fahrbahn. Sonst aktuell noch nichts los, aber der Rückreisestau, der wird heute im Laufe des Tages bestimmt schon losgehen. 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

0: Dann danke an Martin für den in Friedberg auf der Eichacher Straße und Julia meldet auch nochmal einen in Augsburg auf der Lindenstraße. Gute Fahrt euch, was geht?
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0: Samstagmorgen muss absolut gar nichts beweisen. Erstmal langsam wach werden, Kaffee einschenken und herausfinden, ob der Tag heute eher nach Sofa oder nach Unternehmung aussieht. Die Entscheidung, die hat noch Zeit. Die Musik, die startet schon mal für euch. Mr. Know-It-All von Teddy Swims um 7:15.

Unsere Vierbeiner verstehen uns besser als gedacht, sogar unser Lächeln. Radio Fantasy am Samstagmorgen mit dem Chris. Hunde merken offenbar ziemlich genau, wie wir drauf sind. Eine Studie der Uni Wien zeigt jetzt, dass sie menschliche Gesichtsausdrücke unterscheiden können. Beim Anblick eines Lächelns werden im Hundehirn sogar Bereiche für Belohnung und vertraute Gesichter aktiv. Und auch Angst, Wut und Traurigkeit können die Tiere auseinanderhalten. Dabei helfen ihnen zusätzlich Stimme, Körperhaltung und Geruch. Bello und Co. brauchen also offenbar keine lange Ansprache und Kommandos. Ein Blick ins Gesicht reicht schon aus. Und jetzt zaubern wir uns allen ein Lächeln ins Gesicht. Und zwar mit immer den besten neuen Hits Another und Ultra 50.

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Für manche ist der Samstag um diese Uhrzeit schon in vollem Gange. Andere müssen erst noch mit dem ersten Kaffee verhandeln. Beides völlig okay. Hauptsache

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8: Halb acht haben wir's. Guten Morgen.
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8: 7 Grad in Immenstadt, 7 auch in Wangen. Heute können wir uns auf einen ziemlich schönen Samstag freuen hier im Fantasyland. Die Sonne gibt den Ton an, ein paar Wolken mischen sich zwar immer wieder dazu, bleiben aber harmlos. Mit 19 bis 22 Grad wird es ziemlich angenehm. Wer heute einen Ausflug plant, hat dafür richtig gute Karten. Morgen bleibt es ebenfalls freundlich, allerdings kommen mehr Wolken dazu und gegen Sonntagnachmittag kann es auch regnen.
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8: Bei uns immer die wichtigsten Verkehrsmeldungen zuerst. Vorsicht bitte auf der A8 Stuttgart-München. Zwischen Burger und Zusmarshausen in beiden Richtungen sind Leute auf der Straße unterwegs. Vorsicht auch auf der A96 Richtung München. Zwischen Greifenberg und Inning. Hier ist ein Eimer auf der Fahrbahn. Sonst sieht's noch gut aus. Nicht vergessen, heute beginnt der Rückreisestau. Die Sommerferien enden hier bei uns in Bayern. Also später wird auf jeden Fall noch einiges los sein. Die neuesten Blitzer in Augsburg auf der Lindenstraße wird einmal geblitzt und nochmal in Friedberg auf der Eichacher Straße. Euch was geht? Eine gute Fahrt, kommt gut an.
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0: Das ist euer Samstag hier auf Radio Fantasy, gleich mit dem Sound von Topic und Becky G, Sorry Puppy. Nach meinen beiden lieben Kollegen Rezo und Nick, die haben euch die Woche einen richtig coolen Kurzurlaub rausgehauen. Spoiler, ich hab ihn leider nicht abgeräumt.
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2: Das ist richtig!
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3: Franzi danach völlig fertig und ja gut, wir einfach nur happy, dass es die Richtigen getroffen hat.
6: Ich habe zu meinen Kindern ja noch gesagt, wir brauchen da nicht anrufen, weil jetzt haben die diesen Tipp ja gegeben, der wahrscheinlich so logisch ist, dass da 100.000 Leute anrufen. Wir kommen eh nicht durch. Und mein Sohn sagt dann noch, Mama, du musst positiv denken. Ich so, ja, okay, dann hat es geklappt, ja.
4: Das ist süß, oder? Einfach mal mehr auf die
3: Mama,
4: Kinder
3: hören. Mama, bleib doch mal positiv.
4: Ja, genau. Geil. Nächste Woche geht's für alle anderen aus der Radio Fantasy Community hier bei uns in der Morgenshow schon wieder weiter. Am Montag.

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nicht mehr 5 Uhr morgens, sondern 7.49 Uhr haben wir es. Startet gut in euren Samstag. Heute ist auch noch Tag der Ersten Hilfe. Ein guter Anlass, sich daran zu erinnern, dass im Notfall oft nicht Perfektion zählt, sondern dass überhaupt jemand hilft. So, und nach diesem wichtigen Gedanken geht's musikalisch direkt weiter mit Burna Boy und Shaboozey, Change Your Mind auf Radio Fantasy.

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7: Ganz genau, 8 Uhr.
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7: 7 Grad zeigt das Thermometer bei euch in Isny an, 7 auch in Kaufbeuren. Heute macht der Samstag richtig Lust auf draußen. Es bleibt angenehm, die Sonne scheint über weite Strecken und nur ein paar harmlose Wolken ziehen durch. Dazu erreichen wir 19 bis 22 Grad im Fantasyland. Also ruhig den Tag nutzen für einen Ausflug, eine Runde auf dem Rad oder einen langen Kaffee im Freien. Morgen wird es wolkiger mit Sonne zwischendurch und Richtung Sonntagnachmittag und Abend kann es sogar regnen. Hier ist Radio Fantasy, jetzt alles, was an diesem Samstagmorgen wichtig ist mit Angela.
11: Bald brauchen Millionen Haushalte wieder mehr Gas für ihre Heizung. Aufkommenden Bedenken, dass die Vorräte nicht reichen könnten, hat die Bundesnetzagentur jetzt widersprochen. Behördenchef Müller sagte, es sei schon jetzt mehr Gas in den Speichern, als im gesamten letzten Winterhalbjahr entnommen wurde. Und in den nächsten Wochen bleibe noch Zeit für Einspeicherungen. Die Behörden sind sich sicher, der Drohnenangriff am Leipziger Flughafen wurde von Russland ausgesteuert. Die Welt am Sonntag berichtet über einen Verdächtigen, der Mitarbeiter des russischen Militärgeheimdienstes GRU sein soll. Russland selbst sagt, dass man nichts mit dem Vorfall zu tun habe. Anfang August war auf dem Flughafen eine mit Sprengstoff beladene Drohne nahe einer ukrainischen Transportmaschine entdeckt und entschärft worden. Immer mehr Schülerinnen und Schüler schlafen schlecht oder fühlen sich erschöpft. In einer Umfrage der Krankenkasse DAK klagte fast die Hälfte der befragten 5. bis 10. Klässler über Schlafstörungen. Jan-Henner Reitze berichtet.
12: Seit 10 Jahren wird die Umfrage durchgeführt. In diesem Zeitraum haben Schlafprobleme und Erschöpfungsgefühl stetig zugenommen. Das liege daran, dass Kinder und Jugendliche zu lange und auch spät abends am Handy hängen. So ein Erklärungsversuch des Verbands der Kinder- und Jugendärzte. Mehr auf die eigene Gesundheit achten, empfehlen die Autoren der Studie, um besser lernen zu können und auch in der nächsten PISA-Studie wieder besser zu sein.
11: Bei den US Open in New York hat Tennisprofi Alexander Zverev das Finale erreicht. Im Halbfinale setzte er sich in 3 Sätzen gegen den Russen Karen Khachanov durch. Morgen trifft er im Finale auf den US-Amerikaner Ben Shelton. Und in der Fußball-Bundesliga hat Aufsteiger Schalke den ersten Saisonsieg gefeiert. Ein 3:1 auswärts gegen Union Berlin.
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7: Bei uns immer die wichtigsten Verkehrsmeldungen zuerst. Da habe ich einmal für euch die A7 Richtung Füssen am Grenztunnel Füssen. Blockabfertigung, es staut sich. Und gutes Stichwort, der Rückreisestau. Der geht jetzt dieses Wochenende wieder los. Das letzte Ferienwochenende hier bei uns in Bayern. Also im Laufe des Tages müsst ihr euch auf jeden Fall darauf einstellen. Die neuesten Blitzer, B17 Höhe Königsbrunn Süd, da eine Abstandsmessung in Friedberg auf der Eichacher Straße und in Augsburg habe ich auch noch einen Blitzer und zwar in der Lindenstraße. Euch was geht, eine gute Fahrt, kommt gut an.
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7: So langsam wird aus diesem slowen Start ein richtiger Samstag. Vielleicht läuft zu Hause schon der erste Haushalt, vielleicht sitzt ihr noch gemütlich am Frühstückstisch. Egal, was bei euch passiert, den nächsten musikalischen Moment, den steuern wir jetzt schon bei. Es geht vom Fantasyland nach Norwegen. The Bowser mit Magnetic zum Start in die neue Stunde.
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0: Es ist Samstagmorgen, der ganze Tag und das Wochenende liegen noch vor uns. Musikalisch gibt's gleich Katy Perry hier auf Radio Fantasy. Und wer jetzt was zum Lachen braucht, das gibt's jetzt.
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2: Sprich mal mit einer freundlichen Frage. Wenn du richtig Hunger hast, gehst du dann lieber in ein Restaurant oder in so einen Gastronomiebetrieb?
3: Restaurant.
2: Warum?
4: Weil es schneller geht.
2: Was ist jetzt der Unterschied zwischen Restaurant und Gastronomie?
3: Supermarkt.
2: Ist Gastronomie?
3: Ja.
2: Und Restaurant?
3: Ist ein Restaurant.
2: Gut erklärt. Was ist denn die Gastronomie?
3: Lungenkrebs.
2: Gastronomie ist Lungenkrebs. Zu welchem Arzt muss ich denn mit Gastronomie?
4: Frauenarzt.
2: Was wird also bei der Gastronomie behandelt?
4: Ja, Schwangerschaften.
2: Du und ich als Mann, wir müssen gar nie zur Gastronomie. Damit zurück ins Sendestudio.
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0: Das ist das Hit-Wochenende und darum auch Happy Weekend wünsche ich euch.
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0: Samstag ist auch der Tag, an dem ich bin gleich fertig, erstaunlich dehnbar wird. Beim Aufstehen, beim Frühstück oder beim Fertigmachen. Niemand nimmt euch das jetzt krumm. Weiter geht's auf Radio Fantasy mit Martin Garrix und Ed Sheeran. Repeat it.

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8: Es ist 8:30.
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8: 10 Grad in Babenhausen, 10 Grad auch in Pfronten zeigt das Thermometer an. Sonnenbrille kann heute ruhig mit ins Wochenendgepäck. Der Samstag im Fantasyland, der bleibt sonnig, auch wenn sich immer mal wieder ein paar harmlose Wolken dazu gesellen. Bei 19 bis 22 Grad ist einiges möglich, vom Frühstück im Freien bis zum spontanen Ausflug. Morgen wird es etwas wechselhafter. Sonne und Wolken teilen sich den Himmel und dann am Sonntagnachmittag kann sogar Regen aufziehen.
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8: Bei uns immer die wichtigsten Verkehrsmeldungen zuerst. Vorsicht bitte auf der A8 Richtung München zwischen Günzburg und Burgau. Hier gab es einen Unfall, ein liegen gebliebenes Fahrzeug und auch noch Gegenstände auf der Fahrbahn. Und dann Stau auf der A7 Richtung Füssen am Grenztunnel Füssen, eine Blockabfertigung. Die neuesten Blitzer. Einmal in Friedberg auf der Eichacher Straße meldet der Martin. Julia hat auch noch einen und zwei in Augsburg auf der Lindenstraße, so rum. Und B17 Höhe Königsbrunn Süd, Abstandsmessung. Euch was geht? Eine gute Fahrt.
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2: Du willst ein kurzes Social-Video, hast aber keine Ahnung, wie du anfangen sollst? Mit Pika Labs kannst du Text in echte Videoclips verwandeln. 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Du schreibst zum Beispiel: Eine Drohne fliegt über den Strand bei Sonnenuntergang und Pika Labs baut dir daraus ein animiertes Video. Ideal für Reels, Musikvideos oder visuelle Stories.
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Miles Smith und Niall Horan mit dem Motto jetzt fürs Wochenende für alle, die aus dem Urlaub wieder zurückkommen. Es ist ja schließlich die Ferien sind vorbei. Was auf den Straßen los ist, gleich hier im Fantasy-Verkehr. Jetzt geht's weiter mit Topic, Fireboy DML und Nico Santos, Body auf Radio Fantasy.

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17: Ganz genau, 9 Uhr.
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17: Schon 12 Grad messen wir bei euch im Marktoberdorf, 12 ebenfalls in Mindelheim.

0: Der Samstag. Entschuldigung, da habe ich mich gerade vertan in der Uhrzeit. Der Samstag, der zeigt sich heute von seiner freundlichen Seite. Das wollte ich sagen, nicht Kamerad. Viel Sonne und nur ein paar harmlose Wolken stehen am Himmel. Die Temperaturen, die erreichen bis zu 22 Grad. Das ist doch genau das Wetter für einen längeren Ausflug heute. Und das auf jeden Fall genießen, weil morgen wird der Himmel viel wolkiger und gegen Sonntagabend kann es sogar dann auch regnen. 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Jetzt alles, was an diesem Samstagmorgen wichtig ist, mit Angela.
1: Die Mehrheit der Erwerbstätigen ist bereit, mehr zu arbeiten, sofern die Rahmenbedingungen stimmen. Jan-Henner Reitze berichtet über eine Umfrage für die Jobseite Indeed.
2: 3/4 der Befragten arbeiten sowieso schon mehr, als in ihrem Arbeitsvertrag steht. Als mögliche Motivation, noch mehr zu arbeiten, werden mehr Geld, Steuervorteile oder flexiblere Arbeitszeiten genannt. Gleichzeitig fühlen sich viele Beschäftigte in ihrem Arbeitsalltag ausgebremst durch Personalmangel, Bürokratie, zu viele Besprechungen oder veraltete Technik.
1: Saudi-Arabien hat eine wichtige Ölpipeline vorsorglich stillgelegt. Auf X schrieb das Außenministerium, dass ein Drohnenangriff aus dem Irak Schäden angerichtet habe. Auch die Straße von Hormuz, durch die normalerweise viel Öl transportiert wird, ist blockiert. Wenn die saudischen Exporte jetzt weiter sinken, könnten Öl und damit Benzin bei uns noch teurer werden. Wie soll die Rente reformiert werden? In der Diskussion darüber fordert Unionsfraktionschef Frei kürzere Übergangsfristen als die SPD, wenn es um eine Abschaffung der abschlagsfreien Rente nach 45 Beitragsjahren geht. Es müsse Übergangsregeln geben, aber 5 Jahre halte er für zu lang, sagte Frei dem Redaktionsnetzwerk Deutschland. Die SPD hatte die 5 Jahre ins Spiel gebracht. Bundesjustizministerin Hubig will die Mietpreisbremse wirksamer machen. Den Funke-Zeitungen sagte sie, dass bei Verstößen gegen die Mietpreisbremse Vermieter dem Mieter bisher nur das zu viel gezahlte Geld zurückerstatten müssen. Das reiche nicht, so Hubig. Demnach befasst sich eine Expertengruppe gerade mit möglichen Bußgeldern für Verstöße. Die Mietpreisbremse greift in Gebieten mit angespanntem Wohnungsmarkt.
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0: Bei uns immer die wichtigsten Verkehrsmeldungen zuerst. Vorsicht auf der A8 Richtung Stuttgart zwischen Merklingen und Hohenstadt. Hier Gegenstände auf der Fahrbahn. Und dann Richtung München auf der A8 zwischen Günzburg und Burgau. Hier Gegenstände auf der Fahrbahn. Und auch noch ein liegen gebliebenes Fahrzeug am Fahrbahnrand. Und die A7, da staut es sich Richtung Füssen am Grenztunnel Füssen-Blockabfertigung. Die neuesten Blitzer, einmal in Augsburg auf der Lindenstraße, in Friedberg auf der Eichacher Straße und B17 Höhe Königsbrunn Süd, hier eine Abstandsmessung. Euch was geht? Eine gute Fahrt, kommt gut an.
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0: Vielleicht seid ihr inzwischen schon auf dem Weg irgendwohin, einkaufen, Frühstück, außer Haus oder bei euch geht die Wochenendschicht los. Der Samstag, der nimmt Fahrt auf und egal wohin es geht, die passende Musik, die fährt gedanklich einfach mit. Mit J-Lo und David Guetta machen wir einen kleinen Roadtrip. Save me tonight.
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Radio Fantasy am Samstagmorgen. Na, heute schon Pläne, was es später dann zu essen gibt. Wer überlegt sich, was zu bestellen? Kommt, seid ehrlich. Auf jeden Fall für alle Vielbesteller hier bei uns im Fantasyland gibt's Neuigkeiten von Lieferando. Trinkgeld über die App gezahlt, Bestellung storniert und trotzdem war das Geld weg. Damit soll bei Lieferando Schluss sein. Das Kammergericht Berlin hat eine entsprechende Klausel gekippt. Fällt eine Lieferung aus, darf ein vorab gezahltes Trinkgeld nicht einfach einbehalten werden. Wichtig, wenn ihr davon schon betroffen wart in der Vergangenheit, das Urteil sorgt nicht automatisch für eine Rückzahlung alter Trinkgelder. Pizza, Pasta oder Sushi? Wir haben immer die besten neuen Hits im Angebot. Loy und David Puentes jetzt im Hitwochenende auf Radio Fantasy mit...

Radio Fantasy hier. Es gibt Samstage, an denen man bis 9 Uhr schon halbwegs organisiert ist. Und dann gibt es Samstage, an denen man um 9 erst festlegt, was eigentlich heute passieren soll. Beide Varianten vollkommen legitim. Musikalisch sind wir auf beide vorbereitet. Ihr hört das Hit-Wochenende mit dem Chris hier auf Radio Fantasy. Und jetzt geht's weiter mit Tame Impala und Dracula.

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3: Ganz genau 9:30 haben wir's.
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3: Wir messen 11 Grad in Immenstadt und 13 bei euch in Wangen. Heute gibt's jede Menge Sonnenschein hier bei uns im Fantasyland und damit beste Voraussetzungen für einen schönen Wochenendtag. Ein paar Wolken ziehen zwar immer wieder durch, bleiben aber völlig harmlos. Bei 19 bis 22 Grad lässt sich der Samstag wunderbar draußen verbringen. Morgen wechseln sich Sonne und Wolken ab, allerdings werden die Wolken zahlreicher und etwas Regen ist auch möglich.
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3: Bei uns immer die wichtigsten Verkehrsmeldungen zuerst. Und zwar habe ich da für euch die A7 Richtung Füssen am Grenztunnel Füssen. Blockabfertigung und es staut sich. Und das Stichwort auch Stau, heute und morgen das letzte Sommerferienwochenende. Ab Dienstag gehen die Schulen wieder los. Also der Rückstau, der wird im Laufe des Tages immer mehr auf den Straßen. Wir halten nicht auf den Laufenden. Die neuesten Blitzer. Einmal in Friedberg auf der Eichacher Straße, in Augsburg auf der Lindenstraße und eine Abstandsmessung B17 Höhe Königsbrunn Süd. Euch was geht? Eine gute Fahrt.
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0: Mit immer den besten neuen Hits geht's fürs Fantasyland durch den Samstag. Gleich übernimmt Teddy Swims. Jetzt sind erstmal meine beiden lieben Kollegen Resi und Nick aus der Radio Fantasy Morgenshow dran. Die haben ein verfrühtes Weihnachtsgeschenk rausgehauen. Und zwar einen Kurzurlaub.
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3: Es gibt dieses eine geheime Wort, das bringt uns Entspannung, das bringt uns Ruhe, das bringt uns Urlaub und das Ganze gratis.
4: Wir haben jeden Tag mit euch gespielt in der Radio Fantasy Morgenshow. Um 6 Uhr in der Früh hat die Franzi aus Gessertshausen das geheime

0: erraten. Wenn ich als Kind Bilder gemalt habe, ist ein Hals nie vorgekommen.
1: Das ist richtig!
2: Das ist richtig!
3: Nein.
1: Franzi danach völlig fertig und ja gut, wir einfach nur happy, dass es die Richtigen getroffen hat.
4: Ich habe zu meinen Kindern ja noch gesagt, wir brauchen da nicht anrufen, weil jetzt haben die diesen Tipp ja gegeben, der wahrscheinlich so logisch ist, dass da 100.000 Leute anrufen. Wir kommen eh nicht durch. Und mein Sohn sagt dann auch, Mama, du musst positiv denken. Ich so, ja, okay. Dann hat es geklappt, ja.
2: Das ist süß, oder? Einfach mal mehr auf die
1: Mama,
2: Kinder
1: bleib doch
2: hören.
1: Mal positiv.
2: Ja, genau.
1: Geil.
0: Nächste Woche geht's für alle anderen aus der Radio Fantasy Community hier bei uns in der Morgenshow schon wieder weiter. Am Montag.

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Guten Morgen, Tay-Tay mit Opalite hier auf Radio Fantasy. Ich sag's euch, Samstage sind hervorragend darin, aus einem kleinen Vorhaben eine komplette Tagesmission zu machen. Kurz zum Bäcker, dann noch schnell etwas erledigen und plötzlich ist der Vormittag verplant. Was dabei immer mitkommen darf, gute Musik. Und die haben wir hier im Hitwochenende auf Radio Fantasy. Glockenbach und Tom Walker, jetzt ist Fantasyland mit Home.

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16: Es ist 10 Uhr.
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16: 15 Grad messen wir schon bei euch in Horgau, 14 in Meitingen. Der Samstag, der meint es heute richtig gut mit uns. Die Sonne, die scheint von früh bis spät. Zwischendurch ziehen ein paar harmlose Wolken vorbei. Und die Temperaturen, die steigen auf bis zu 22 Grad. Wer heute draußen unterwegs sein möchte, hat also freie Auswahl vom Spaziergang bis zum Ausflug. Morgen wird es mit bis zu 23 Grad sogar noch etwas wärmer. Allerdings wird der Himmel wolkiger und Regen kann auch mit dabei sein. Hier ist Radio Fantasy, jetzt alles, was an diesem Samstagvormittag wichtig ist, mit Angela.
20: Wer dringend einen Facharzt braucht, könnte künftig schneller einen Termin bekommen. Kassenärztechef Gassen stellt dafür in der Bild-Zeitung Termine innerhalb einer Woche in Aussicht. Die von der SPD geforderte allgemeine Termingarantie lehnt er aber ab. Soita Sowali berichtet.
21: Gassens Idee sieht so aus. Fachärzte halten jede Woche ein paar Termine für Patienten.

0: frei, bei denen es wirklich dringend ist. Dafür sollen die Praxen auch mehr Geld bekommen. Ob jemand schnell zum Facharzt muss, entscheidet vorher der Hausarzt oder der ärztliche Bereitschaftsdienst. Der SPD reicht das nicht. Sie will, dass gesetzlich Versicherte generell schneller drankommen.
1: Nach dem verhinderten Drohnenanschlag am Flughafen Leipzig-Halle im August gehen die Ermittlungen weiter. Eine Spur führt dabei direkt zum russischen Militärgeheimdienst GRU. Die Welt am Sonntag berichtet von zwei Verdächtigen, von denen einer ein mutmaßlicher GRU-Agent sein soll. Er soll mittlerweile wieder in Russland sein. Russland sagt, das stimmt alles nicht und weist jegliche Beteiligung an dem geplanten Anschlag zurück. Die Bundesnetzagentur hat Bedenken widersprochen, wonach Deutschlands Gasspeicher in diesem Winter nicht ausreichend gefüllt sein könnten. Behördenchef Müller sagte, schon jetzt sei mehr Gas in den Speichern als im letzten Winter entnommen wurde und es bleibe auch noch Zeit für weitere Einspeisungen. Das Vergleichsportal Verivox rechnet laut Rheinischer Post mit bis zu 20% höheren Gaspreisen zum Jahreswechsel im Vergleich zu jetzt. In Bayern wurden im vergangenen Jahr über 20.200 Fahrräder geklaut, laut Innenministerium rund 3.000 weniger als ein Jahr davor. In der Oberpfalz etwa nutzt die Polizei seit rund 5 Monaten sogenannte Lokräder, die mit GPS-Sendern ausgestattet sind. 5 Tatverdächtige konnten dadurch bislang festgenommen werden.
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3: Bei uns immer die wichtigsten Verkehrsmeldungen zuerst. A7 Richtung Füssen am Grenztunnel Füssen. Hier Blockabfertigung und es staut sich. Und wichtige Info, auch noch letztes Sommerferienwochenende. Also der Stau, der wird im Laufe des Tages immer mehr und immer mehr. Wir halten euch hier auf dem Laufenden. Die neuesten Blitzer, einmal in Friedberg auf der Eichacher Straße, in Augsburg auf der Lindenstraße und noch eine Abstandsmessung B17 Höhe Königsbrunn Süd. Euch was geht, eine gute Fahrt, kommt gut an.
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3: Okay, jetzt hat der Samstag endgültig seine Betriebstemperatur erreicht. Die ersten Pläne stehen. Irgendwo riecht es wahrscheinlich schon nach dem zweiten Kaffee oder Nummer 3, Nummer 4. Egal, was bei euch gerade passiert. Musikalisch startet das Fantasyland in die neue Stunde mit Topic und Becky G. Und wir können natürlich alle mitsingen. Also die zwei Wörter. Sorry, Papi.
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ich würde mal sagen, wir basteln den Hit mal selber zusammen. Es geht los mit den Drums. Jetzt kommt der Bass. Es folgen die Schlaginstrumente. Und natürlich darf der Gesang nicht fehlen. Immer die besten neuen Hits.

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0: Vielleicht seid ihr gerade unterwegs und habt noch gar keinen richtigen Plan für später. Genau das ist der Vorteil vom Samstag. Der Tag muss nicht komplett festgelegt sein, einfach den Moment genießen und auch die Musik. Jetzt Harry Styles mit American Girls, immer die besten neuen Hits.

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14: Ganz genau 10:30.
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14: Das Thermometer zeigt 16 Grad in Gablingen an und 16 auch in Fischach. Viel Sonne, angenehme Temperaturen und ein paar völlig harmlose Wolken. Mehr braucht ein Samstag eigentlich nicht, bis so um die 22 Grad werden im Fantasyland heute erreicht. Das schreit geradezu nach einem Eis an der Lieblingseisdiele. Morgen gibt's ebenfalls sonnige Abschnitte, aber die Wolken, die nehmen zu und am Samstagabend kann der Regen auch noch dazukommen.
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1: Bei uns immer die wichtigsten Verkehrsmeldungen zuerst. Vorsicht bitte auf der A96 Richtung Lindau zwischen Inning und Greifenberg. Hier ist gerade eben ein Unfall passiert und es sind Leute auf der Straße unterwegs. Ebenfalls ist noch die linke Spur blockiert. Und dann noch die A7 Richtung Füssen am Grenztunnel Füssen. Blockabfertigung und es staut sich. Die neuesten Blitzer. Einmal Friedberg auf der Eichacher Straße, in Augsburg auf der Lindenstraße und noch eine Abstandsmessung B17 Höhe Königsbrunn. Euch wo's geht, eine gute Fahrt und kommt gut an.
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0: Hier ist Radio Fantasy, ein schönes Wochenende und auch nochmal an alle Griechen hier bei uns im Fantasyland. Kalos Savatokidakom. Wenn ihr noch keinen Plan habt, keine Panik, wir sind für euch da.
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2: Servus, hier ist Munir und Freunde, ich habe was ganz Besonderes für euch und zwar die Tattoo Convention in der Mehrzweckhalle Haarwangen. Die ist heute Morgen jeweils um 11 Uhr. Mehr als 100 internationale Tattoo-Artists werden vor Ort sein. Und wenn ihr so seid wie ich und sagt, ey, ich könnte mir gar nicht vorstellen, selber ein Tattoo zu tragen, aber ich finde die Kunst einfach sehr, sehr interessant. Oder wenn ihr sagt, Alter, ich habe richtig Bock auf so ein geiles Tattoo, dann könnt ihr euch auch vor Ort einfach eins stechen lassen. Oder euch einfach für das nächste Tattoo eine Inspiration holen. Freunde, wer jetzt sagt, Alter, ich habe gar keinen Bock auf Tattoos, der kann auch zum Memminger Weinfest gehen. Das verspricht natürlich wieder fette Party in der Innenstadt. Der Bürgermeister ist am Start, die aktuelle Blumenkönigin ist am Start und natürlich auch ein DJ. Alle Infos zu den Events am Wochenende, fantasy.de.
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Loy mit Red Eyes hier auf Radio Fantasy. Vielleicht ist heute genau der richtige Tag, um etwas zu tun, für das unter der Woche keine Zeit bleibt. In Ruhe kochen, lange telefonieren, rausgehen oder einfach mal gar nichts. Ich zum Beispiel, also der Chris, der gerne von sich selber in der dritten Person redet, ich würde gerne zocken. Also, während ihr euch jetzt entscheidet, gibt's auf Radio Fantasy Robin Schulz und Topic mit One by One im Hit-Wochenende. Komm,

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12: Es ist 11 Uhr.
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12: Das Thermometer zeigt 17 Grad bei euch in Kaufbeuren und 16 in Isny an. Wer heute noch keinen Plan hat, sollte einfach mal nach draußen schauen. Viel Sonnenschein und bis zu 22 Grad warten da. Die paar Wolken am Himmel, die stören dabei überhaupt nicht. Perfekt also für einen Tag im Garten oder auch im Park. Morgen bleibt es angenehm, aber die Wolken, die werden mehr und bringen Richtung Sonntagabend möglicherweise Regen mit. Hier ist Radio Fantasy, jetzt alles, was an diesem Samstagvormittag wichtig ist, mit Angela.
9: Die abschlagsfreie Rente nach 45 Beitragsjahren soll mit der Rentenreform wegfallen. Dabei gibt's neue Diskussionen zwischen Union und SPD. Unionsfraktionschef Frei hat dem Redaktionsnetzwerk Deutschland gesagt, dass er 5 Jahre Übergangsfrist für die neue Regelung zu lang findet. Zoe Tassovali berichtet.
0: Wer kurz vor der Rente steht, soll nicht plötzlich völlig neu planen müssen. Darin sind sich Union und SPD einig. Gestritten wird darüber, wie viel Zeit die Betroffenen bekommen. Die SPD hält etwa 5 Jahre für sinnvoll. Unionsfraktionschef Frei ist das deutlich zu lang. Wie viele Jahre er für richtig hält, sagt Frei aber nicht.
9: Die Bundesnetzagentur beruhigt, die Gasvorräte würden für den Winter reichen. Schon jetzt sei mehr Gas in den Speichern als im letzten Winterhalbjahr verbraucht worden sei, hat Behördenchef Müller gesagt. Und in den nächsten Wochen bleibe auch noch Zeit für weitere Einspeicherungen. Im Moment sind die Speicher zu gut 55% ausgelastet. Im Vergleich zu den Vorjahren ist der Gasspeicherfüllstand damit niedrig. Das hatte Bedenken ausgelöst.

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0: Saudi-Arabien hat nach einem Drohnenangriff eine wichtige Ölpipeline vorsorglich abgeschaltet. Wie das Außenministerium mitteilte, wurde die Pipeline vom Irak aus attackiert. Wer genau dahinter steckt, ist unklar. Die Pipeline ist durch den Iran-Krieg wichtiger geworden, da die Straße von Hormuz faktisch blockiert ist. Je nach Ausmaß der Schäden könnten Öl und damit auch Benzin damit noch teurer werden. Bundesjustizministerin Hubig will die Mietpreisbremse wirksamer machen. Den Funke-Zeitungen sagte sie, dass bei Verstößen gegen die Mietpreisbremse Vermieter dem Mieter bisher nur das zu viel gezahlte Geld zurückerstatten müssten. Das reiche nicht, so Hubig. Demnach befasst sich eine Expertengruppe gerade mit möglichen Bußgeldern für Verstöße. Die Mietpreisbremse greift in Gebieten mit angespanntem Wohnungsmarkt.
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3: Bei uns immer die wichtigsten Verkehrsmeldungen zuerst. Vorsicht auf der B16 Günzburg Richtung Kaufbeuren zwischen der Ausfahrt A96 Mindelheim und Helchenried. Hier sind Gegenstände auf der Fahrbahn. Vorsichtig auch bitte auf der A96 Richtung Lindau zwischen Inning und Greifenberg. Hier ist ein Unfall passiert, die linke Spur ist blockiert und es sind Leute auf der Straße unterwegs. Und noch eine Meldung von der A7 Richtung Füssen am Grenztunnel Füssen, Blockabfertigung, da staut es sich. Die neuesten Blitzer, einmal in Augsburg, Lindenstraße und in Friedberg auf der Eichacher Straße und dann noch eine Abstandsmessung B17 Königsbrunn. Habt ihr noch was? Gerne her damit. Ich wünsche euch eine gute Fahrt.
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3: Der Samstagvormittag ist schon weit fortgeschritten und trotzdem fühlt es sich nicht nach Eile an. Genau das ist richtig, richtig schön. Ihr habt noch jede Menge Zeit vor euch und wir sind nicht nur heute, sondern jeden Tag an eurer Seite. Tampa City gibt's jetzt auf die Ohren mit Self-Aware. Kurz nach 11 haben wir's.
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Da haut Calvin Jones nochmal in die Pianotasten seinen Hit Piano hier im Hitwochenende. Und die Jungs von One Republic, die machen sich schon ready. Habe ich gleich nach meinen beiden lieben Kollegen Resi und Nick aus der Radio Fantasy Morgenshow. Die haben die Woche einen richtig coolen Kurzurlaub rausgehauen. Und

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2: Ja, wer ist jetzt noch nicht geschnallt hat, guten Morgen.
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3: Es gibt dieses eine geheime Wort, das bringt uns Entspannung, das bringt uns Ruhe, das bringt uns Urlaub und das Ganze gratis.
4: Wir haben jeden Tag mit euch gespielt in der Radio Fantasy Morgenshow. Um 6 Uhr in der Früh hat die Franzi aus Gessertshausen das geheime Wort erraten. Wenn ich als Kind Bilder gemalt habe, ist ein Hals nie vorgekommen.
5: Das ist richtig!
6: Das ist richtig!
4: Nein.
3: Franzi danach völlig fertig und ja gut, wir einfach nur happy, dass es die Richtigen getroffen hat.
7: Ich habe zu meinen Kindern ja noch gesagt, wir brauchen da nicht anrufen, weil jetzt haben die diesen Tipp ja gegeben, der wahrscheinlich so logisch ist, dass da 100.000 Leute anrufen. Wir kommen eh nicht durch. Und mein Sohn sagt dann auf, Mama, du musst positiv denken. Ich so, ja, okay. Dann hat es geklappt, ja.
4: Das ist süß, oder? Einfach mal mehr auf die
3: Mama,
4: Kinder
3: bleib doch
4: hören.
3: Mal positiv.
4: Ja, genau.
3: Geil.
4: Nächste Woche geht's für alle anderen aus der Radio Fantasy Community hier bei uns in der Morgenshow schon wieder weiter.

Jax Jones zusammen mit Callum Scott, Whistle. Schönen Vormittag Fantasyland und heute ist auch noch Tag der Ersten Hilfe. Und passend dazu kann man sich heute ruhig einmal daran erinnern, dass Wegsehen nie die beste Option ist. Hilfe anbieten, den Notruf wählen und ruhig bleiben. Manchmal beginnt Erste Hilfe genau damit. Und hier geht's jetzt mit immer den besten neuen Hits weiter. Michiko,

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19: Ganz genau, 11:30.
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19: 18 Grad sind es in Buchloe, 17 bei euch in Bad Wörishofen. Der Samstag, der bleibt ein echtes Angebot für alle, die heute raus wollen. Die Sonne, die scheint fast durchgehend. Dazu ziehen nur harmlose Wolken durch und es wird angenehm warm mit 19 bis 22 Grad im Fantasyland. Dort kann man den Nachmittag ruhig komplett draußen verplanen. Morgen wird es etwas wechselhafter. Zwar kriegen wir bis zu 23 Grad, aber dafür mehr Wolken und gegen Sonntagabend und Nachmittag wird auch Regen erwartet.
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1: Bei uns immer die wichtigsten Verkehrsmeldungen. Zuerst, da geht's los mit der A8. Vorsichtig bitte auf der A8 Richtung München, genau so rum, zwischen Dasing und Adelzhausen, hier Reifenteil auf der Fahrbahn. Dann A96 Richtung Lindau, zwischen Inning und Greifenberg, hier gab es einen Unfall. Es sind Leute auf der Straße unterwegs und die linke Spur ist blockiert. Und noch eine Meldung von der A7 Richtung Füssen, am Grenztunnel Füssen, Blockabfertigung und es staut sich. Die neuesten Blitzer, einmal A8 bei Gersthofen, dann eine Abstandsmessung B17 Höhe Königsbrunn Süd, ein weiterer Blitzer Friedberg auf der Eichacher Straße und in Augsburg auf der Lindenstraße. Euch was geht, eine gute Fahrt, kommt gut an.
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0: hört das Hit-Wochenende am Samstag hier auf Radio Fantasy mit dem Chris. Gleich mit der brandneuen Nummer von Clock Clock. Jetzt geht's erstmal um die KI. Antworten auf fast jede Frage, Rezepte erfinden und auch Bilder generieren. War aber noch längst nicht alles, was man damit machen kann.
1: 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AI? Ey, so geht das mit Alex.
2: Du willst ein kurzes Social-Video, hast aber keine Ahnung, wie du anfangen sollst? Mit Pika Labs kannst du Text

0: in echte Videoclips verwandeln. Picker Labs. Du schreibst zum Beispiel, eine Drohne fliegt über den Strand bei Sonnenuntergang und Picker Labs baut dir daraus ein animiertes Video. Ideal für Reels, Musikvideos oder visuelle Stories.
1: KI. AI.

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Vielleicht ist gerade genau die Zeit, in der aus dem Morgen langsam der eigentliche Tagesplan wird. Naja, okay, um die Uhrzeit wäre das schon ganz gut. Wir haben es 10 Minuten vor 12. Einkaufen, Freunde treffen, rausfahren oder doch alles spontan umwerfen. Ganz egal, was gewinnt, der nächste Song, der steht schon auf eurer Seite. Nico Santos und Home Part 2 auf Radio Fantasy.

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19: Ganz genau 12 Uhr.
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19: 18 Grad zeigt das Thermometer bei euch in Ottobeuren an, 18 auch in Füssen. Der Samstag hier bei uns im Fantasyland, der bleibt sonnig und freundlich, auch wenn sich immer wieder ein paar Wolken dazu mischen. Die sind aber komplett harmlos und bei bis zu 22 Grad lässt sich der Tag wunderbar unter freiem Himmel verbringen. Wer heute noch spontan etwas unternehmen möchte, hat also beste Voraussetzungen. Morgen wechseln Sonne und Wolken bei bis zu 23 Grad und gegen Sonntagabend wird es auch nass. Hier ist Radio Fantasy, jetzt alles, was an diesem Samstagmittag wichtig ist, mit Angela.
23: Wer dringend einen Facharzt braucht, könnte künftig schneller einen Termin bekommen. Kassenärztechef Gassen stellt dafür in der Bild-Zeitung Termine innerhalb einer Woche in Aussicht. Die von der SPD geforderte allgemeine Termingarantie lehnt er aber ab, Soita Sowali berichtet.
24: Gassens Idee sieht so aus. Fachärzte halten jede Woche ein paar Termine für Patienten frei, bei denen es wirklich dringend ist. Dafür sollen die Praxen auch mehr Geld bekommen. Ob jemand schnell zum Facharzt muss, entscheidet vorher der Hausarzt oder der ärztliche Bereitschaftsdienst. Der SPD reicht das nicht. Sie will, dass gesetzlich Versicherte generell schneller drankommen.
23: Die Behörden sind sich sicher, der verhinderte Drohnenanschlag am Leipziger Flughafen wurde von Russland ausgesteuert. Die Welt am Sonntag berichtet über einen Verdächtigen, der Mitarbeiter des russischen Militärgeheimdienstes GRU sein soll. Russland selbst sagt, dass man nichts mit dem Vorfall zu tun habe. Anfang August war auf dem Flughafen eine mit Sprengstoff beladene Drohne nahe einer ukrainischen Transportmaschine entdeckt und entschärft worden. Wie soll die Rente reformiert werden? In der Diskussion darüber fordert Unionsfraktionschef Frei kürzere Übergangsfristen als die SPD, wenn es um eine Abschaffung der abschlagsfreien Rente nach 45 Beitragsjahren geht. Es müsse Übergangsregeln geben, aber 5 Jahre halte er für zu lange, sagte Frei dem Redaktionsnetzwerk Deutschland. Die SPD hatte die 5 Jahre ins Spiel gebracht. Gestern Abend ist im Nordwesten Frankreichs ein Regionalzug entgleist. Mehr als 40 Menschen wurden verletzt. Gesicherte Angaben dazu, was genau passiert ist, gibt es noch nicht. Französische Medien berichten aber, dass es möglicherweise eine vorsätzliche Tat

0: sein könnte. Aus Polizeikreisen hieß es demnach, dass auf der Strecke ein Stück Schiene gefunden wurde.
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3: Bei uns immer die wichtigsten Verkehrsmeldungen zuerst. Vorsicht auf der A96 Richtung Lindau zwischen Greifenberg und Windach. Hier ist gerade ein Unfall passiert und es sind Leute auf der Straße unterwegs. Außerdem ist die linke Spur blockiert. A7 Richtung Füssen am Grenztunnel Füssen, Blockabfertigung, hier staut es sich. Die neuesten Blitzer, einmal in Augsburg auf der Lindenstraße, B17 Höhe Königsbrunn Süd, da ist eine Abstandsmessung. Und nochmal geblitzt wird in Friedberg auf der Eichacher Straße. Euch, wo es geht, eine gute Fahrt, kommt gut an.
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3: Samstagmittag ist erreicht und der Tag fühlt sich trotzdem noch riesig an. Vielleicht geht's jetzt Richtung Mittagessen, vielleicht seid ihr gerade unterwegs, wo auch immer ihr steckt. Die nächste musikalische Etappe, die wartet schon und die beginnt mit Teddy Swims und Mr. Know-It-All. Habe ich es schon ein paar Mal gesagt, aber ich liebe diesen Song so sehr.
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0: Mit immer den besten neuen Hits geht's fürs Fantasyland durch den Mittag und auch durchs Wochenende. Hier ist Radio Fantasy mit dem Chris und gleich gibt's Ariana Grande für euch nach einer kurzen Pause. In der kurzen Unterhaltungs- und Lachpause.
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2: Sprich mal mit einer freundlichen Frage. Wenn du richtig Hunger hast, gehst du dann

0: lieber in Restaurant oder in so einen Gastronomiebetrieb?
1: Restaurant.
0: Warum?
2: Weil es schneller geht.
0: Was ist jetzt der Unterschied zwischen Restaurant und Gastronomie?
1: Supermarkt.
0: Ist Gastronomie?
1: Ja.
0: Und Restaurant?
1: Ist ein Restaurant.
0: Gut erklärt. Was ist denn die Gastronomie?
1: Lungenkrebs.
0: Gastronomie ist Lungenkrebs. Zu welchem Arzt muss ich denn mit Gastronomie?
2: Frauenarzt.
0: Was wird also bei der Gastronomie behandelt?
2: Ja, Schwangerschaften.
0: Du und ich als Mann, wir müssen gar nie zur Gastronomie. Damit zurück ins Sendestudio.
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0: Einen schönen Samstag und auch nochmal für meine Griechen hier im Fantasyland. Kalo Savato.
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0: Es ist diese Uhrzeit, zu der der Samstag eigentlich schon genug Möglichkeiten bietet, aber man trotzdem noch denkt, ach, das kann ich später machen. Sehr vernünftig. Nur bei der Musik müssen wir nicht warten. Die kommt jetzt sofort mit Olivia Rodrigo und Drop Dead.
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12: Wir haben's 12:30.
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12: 18 Grad sind es aktuell bei euch in Immenstadt, 18 auch in Wangen. Heute ist der Tag, an dem sich ein Outdoor-Plan wirklich lohnt. Viel Sonne und nur ein paar harmlose Wolken machen den Samstag richtig angenehm. Ob Ausflug, See, Garten oder einfach ein langes Mittagessen draußen. Die Möglichkeiten sind auf jeden Fall da. Morgen bleibt es ebenfalls angenehm warm, allerdings kommen mehr Wolken und Regen kann auch mit dabei sein. Aber erst gegen Sonntagabend.
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12: Bei uns immer die wichtigsten Verkehrsmeldungen zuerst. Vorsicht auf der A96 Richtung Lindau zwischen Greifenberg und Windach. Hier gab es einen Unfall. Die linke Spur ist blockiert und es sind Leute auf der Straße unterwegs. Und die A7 Richtung Füssen am Grenztunnel Füssen. Blockabfertigung. Es staut sich. Geblitzt wird aktuell auf der Lindenstraße in Augsburg, dann in Friedberg auf der Eichacher Straße und eine Abstandsmessung habe ich auch noch, B17 Höhe Königsbrunn Süd. Euch wo es geht, eine gute Fahrt, kommt gut an.
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0: Radio Fantasy am Samstag. Mit großen Schritten geht's Richtung Nachmittag. Und falls immer noch bei euch die Frage im Kopf schwirrt, was soll ich heute noch machen? Bitteschön.
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2: Servus, hier ist Munir und Freunde, ich habe was ganz Besonderes für euch, und zwar die Tattoo-Convention in der Mehrzweckhalle Haarwangen. Die ist heute Morgen jeweils um 11 Uhr. Mehr als 100 internationale Tattoo-Artists werden vor Ort sein. Und wenn ihr so seid wie ich und sagt, ey, ich könnte mir gar nicht vorstellen, selber ein Tattoo zu tragen, aber ich finde die Kunst einfach sehr, sehr interessant. Oder wenn ihr sagt, Alter, ich habe richtig Bock auf so ein geiles Tattoo, dann könnt ihr euch auch vor Ort einfach eins stechen lassen. Oder euch einfach für das nächste Tattoo eine Inspiration holen. Freunde, wer jetzt sagt, Alter, ich habe gar keinen Bock auf Tattoos, der kann auch zum Memminger Weinfest gehen. Das verspricht natürlich wieder fette Party in der Innenstadt. Der Bürgermeister ist am Start, die aktuelle Blumenkönigin ist am Start und natürlich auch ein DJ. Alle Infos zu den Events am Wochenende, fantasy.de.
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Hier ist Radio Fantasy mit dem Chris und jetzt beginnt langsam der Teil des Tages, an dem aus einzelnen Plänen echte Erlebnisse werden können. Vielleicht habt ihr etwas Schönes vor, vielleicht bleibt ihr einfach spontan. Egal wie, ein guter Samstag braucht einen passenden Sound und den gibt's hier im Hit-Wochenende auf Radio Fantasy. Chasing Paradise von Kygo und One Republic fürs Fantasyland. 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
10: Das Thermometer zeigt 19 Grad in Babenhausen und 18 in Pronten. Heute darf der Samstag ruhig etwas länger draußen dauern. Die Sonne über dem Fantasyland scheint viel und ein paar harmlose Wolken sorgen zwischendurch für etwas Abwechslung. Ideal für eine Fahrradrunde oder einen entspannten Nachmittag im Grünen. Morgen bleibt es zunächst freundlich mit Sonne und Wolken und bis zu 23 Grad, bevor dann am Sonntagabend und auch in der Nacht Regen möglich wird.
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11: Ich bin Angela Kress. Beschäftigte müssen mehr arbeiten, so lautet gerade vielfach die Forderung. Mehr als die Hälfte der Befragten hatte in einer Umfrage für die Jobseite Indeed gesagt, sie würden mehr arbeiten, wenn die Anreize stimmen und es zum Beispiel ein besseres Grundgehalt gibt. Fast die Hälfte sagte aber auch, die politische Debatte über längere Arbeitszeiten demotiviere sie. Ein Drittel fühlt sich dagegen davon angespornt. Es ist genug Gas da für den kommenden Winter, das hat die Bundesnetzagentur gesagt. Sie tritt damit Bedenken entgegen, dass das Gas im Winter knapp werden könnte. Uli Reitinger berichtet.
12: Vor allem die AfD hatte zuletzt immer wieder davor gewarnt, dass die Heizungen kalt bleiben könnten im Laufe des kommenden Winters. Die Befürchtung ist nicht aus der Luft gegriffen, denn aktuell sind nur 55% der Gasspeicher ausgelastet. Das ist wenig im Vergleich zu den Vorjahren. Aber die Bundesnetzagentur beruhigt, wir haben schon jetzt mehr Gas gespeichert, als wir im vergangenen Winter verbraucht haben.
11: Nach dem AfD-Wahlerfolg in Sachsen-Anhalt ist die Präsidentin der israelitischen Gemeinde München und Oberbayern Knobloch Opfer einer Gewaltandrohung geworden. Bayerns Antisemitismusbeauftragter Spähnle sagte, damit sei jede Grenze überschritten. Die Generalstaatsanwaltschaft München ermittelt unter anderem wegen Volksverhetzung. Die hingeschmierte Drohung auf einer Parkbank im Englischen Garten war am Donnerstag der Polizei gemeldet worden und stehe im Zusammenhang mit der Wahl. Die Grünen wollen ungenutzte Vermögen auf inaktiven Bankkonten für soziale Projekte und gemeinnützige Organisationen nutzbar machen. Dazu wollen sie einen Antrag in den Bundestag einbringen, wie Grünen-Politikerin Beck ankündigte. Es geht um Bankguthaben, Sparbücher oder Wertpapierdepotkonten, bei denen die Bank den Kontakt zum Kunden verloren hat und auch nicht wiederherstellen kann. Mehrere Milliarden Euro blieben so ungenutzt.
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13: Bei uns immer die wichtigsten Verkehrsmeldungen. Zuerst auf der A7 Füssenreute Richtung Ulm zwischen Rastplatz Badhauser Wald und Rastplatz Illerberg. 13 Kilometer Stau mit bis zu 19 Minuten Zeitverlust. Zwischen Rastplatz Badhauser Wald und Föhringen 7 Kilometer Stau mit bis zu 14 Minuten Zeitverlust. In Richtung Füssenreute staut es sich zwischen Rastplatz Reudelberger Forst und Rastplatz Badhauser Wald auf 5 Kilometer. Auf der A96 München Richtung Lindau zwischen Greifenberg und Windach Unfall, der Standstreifen ist blockiert. Auf der B10 Augsburg Richtung Ulm zwischen Brandstätter See und Neu-Ulm Ost steht ein defekter PKW, der Standstreifen ist blockiert. Die neuesten Blitzer am Klinkerberg in Augsburg sowie auf der A8 bei Gersthofen. Kommt gut an!
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23: Momentan in Augsburg-Bergheim 20 Grad bei bedecktem Himmel, in Großaitingen ebenfalls 20 Grad und in Füssen 19 Grad bei wolkenlosem Himmel. Zum Mittag zeigt sich der Himmel freundlich mit viel Sonne und kaum Wind. Heute bleibt es bis zum Abend überwiegend trocken bei rund 21 Grad, in der Nacht deutlich frischer und teils klar, morgen eher grau mit zeitweisem Regen bei rund 16 Grad. Zum Wochenstart lockert es auf, die Sonne setzt sich häufiger durch, im weiteren Wochenverlauf bleibt es überwiegend freundlich und in den alpennahen Lagen hält sich die mildere Luft länger. Ein wechselhafter, aber freundlicher Ausblick für Augsburg, Nordschwaben und das Allgäu.
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23: Bei uns immer die wichtigsten Verkehrsmeldungen. Zuerst A7 Füssen-Reute Richtung Ulm zwischen Rast.

0: Platz Bad Hauserwald und Vöhringen 7 Kilometer Stau, bis zu 14 Minuten Zeitverlust. A7 Ulm Richtung Füssenreute zwischen Rastplatz Reudelberger Forst und Rastplatz Bad Hauserwald 6 Kilometer Stau, bis zu 12 Minuten Zeitverlust. Vorsicht auch der A8 Stuttgart Richtung München zwischen Adelzhausen und Odelzhausen in beiden Richtungen. Drei Rinder liegen außerhalb des Weidezauns 10 Meter vom Standstreifen entfernt im Gras. B10 Augsburg Richtung Ulm zwischen Brandstätter See und Neu-Ulm Ost. Ein defekter PKW blockiert den Standstreifen. Die neuesten Blitzer in Augsburg in der Bürgermeister-Ulrich-Straße und am Klinkerberg, auf der A8 bei Gersthofen, der B10 bei Neu-Ulm sowie der A96 bei Landsberg. Fantasy wünscht euch eine gute Fahrt.
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14: Aktuell meldet Augsburg, Hauenstetten 21 Grad und wolkenlos. Kübach ebenfalls 21 Grad und Durach 20 Grad. Mit Sonne und lockeren Wolken geht der Nachmittag heute weiter. Im weiteren Verlauf ziehen Wolkenfelder auf, der Wind bleibt kaum spürbar. In der Nacht klart es wieder auf, die Temperaturen liegen zwischen 9 und 15 Grad. Morgen wird es deutlich grauer, zeitweise fällt Regen und es bleibt eher kühl. Zum Wochenstart kehren freundlichere Abschnitte zurück, im weiteren Wochenverlauf wird es wieder sonniger und wärmer. Dann liegen die Höchstwerte zwischen 22 und 23 Grad. In Augsburg, Nordschwaben und dem Allgäu bleibt es wechselhaft, in südlichen Lagen wird die Nacht frischer.
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16: Ich bin Stefan Schönz. Es kann dauern, bis man einen Facharzttermin bekommt. Kassenärztechef Gassen hat in Aussicht gestellt, dass es in medizinisch dringenden Notfällen in Zukunft schneller einen Termin geben könnte. In der Regel innerhalb einer Woche, sagte Gassen der Bild-Zeitung. Die Praxen müssten extra dafür vergütet werden, dass sie entsprechende Termine freihalten. Eine pauschale gesetzliche Termingarantie, wie sie etwa aus Reihen der SPD gefordert wird, wäre laut Gassen nicht umsetzbar. Immer mehr Schülerinnen und Schüler schlafen schlecht oder fühlen sich erschöpft. In einer Umfrage der Krankenkasse DAK klagte fast die Hälfte der befragten 5- bis 10-Klässler über Schlafstörungen. Jan-Henner Reitze berichtet.
17: Seit 10 Jahren wird die Umfrage durchgeführt. In diesem Zeitraum haben Schlafprobleme und Erschöpfungsgefühl stetig zugenommen. Das liege daran, dass Kinder und Jugendliche zu lange und auch spät abends am Handy hängen. So ein Erklärungsversuch des Verbands der Kinder- und Jugendärzte. Mehr auf die eigene Gesundheit achten, empfehlen die Autoren der Studie, um besser lernen zu können und auch in der nächsten PISA-Studie wieder besser zu sein.
16: Nach dem fehlgeschlagenen Drohnenanschlag am Flughafen Leipzig-Halle im August gehen die Ermittlungen weiter. Eine Spur führt dabei direkt zum russischen Militärgeheimdienst GRU. Die Welt am Sonntag berichtet von 2 Verdächtigen, von denen einer ein mutmaßlicher Agent von dort sein soll. Er soll mittlerweile wieder in Russland sein. Russland sagt, das stimmt alles nicht und weist jegliche Beteiligung an dem geplanten Anschlag zurück. In Bayern wurden im vergangenen Jahr über 20.200 Fahrräder geklaut. Im Vergleich zu einem Jahr davor ging die Zahl damit um rund 3.000 Fälle zurück, wie aus Zahlen des Innenministeriums hervorgeht. Im Kampf gegen die Fahrraddiebstähle gehen die Polizeipräsidien unterschiedliche Wege. In der Oberpfalz werden etwa Lokräder genutzt, die mit GPS-Sendern ausgestattet sind. Seit etwa 5 Monaten sind die im Einsatz. 5 Tatverdächtige konnten bislang festgenommen werden.
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14: Bei uns immer die wichtigsten Verkehrsmeldungen zuerst. Vorsicht auf der A7 Ulm Richtung Füssenreute. Zwischen Kreuz, Ulm, Elchingen und Nersingen liegt ein Pkw-Rad auf der Fahrbahn. Zwischen Föhringen und Rastplatz Badhauser Wald sind es 7 Kilometer Stau mit bis zu 14 Minuten Zeitverlust. Zwischen Rastplatz Reudelberger Forst und Rastplatz Badhauser Wald 6 Kilometer mit bis zu 12 Minuten. Vorsicht auf der A8 Stuttgart Richtung München. Zwischen Adelzhausen und Odelzhausen liegen in beiden Richtungen 3 Rinder außerhalb des Weidezauns im Gras.

0: 10 Meter vom Standstreifen entfernt. Die neuesten Blitzer in Augsburg auf der Rumplerstraße, der Bürgermeister-Ulrich-Straße und am Klinkerberg, auf der A8 bei Gersthofen, der A96 bei Landsberg sowie der Tiroler Straße in Fronten. Gute Fahrt!
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17: Die aktuellen Wetterwerte. Augsburg, Jakober Vorstadt 22 Grad und wolkenlos. Neusäß ebenfalls 22 Grad. Und Kirchheim in Schwaben 22 Grad und leicht bewölkt. Der Samstagnachmittag zwischen Donau und den Alpen ist freundlich, die Wolken nehmen aber zu. Bei rund 21 Grad wechseln Sonne und Wolken, der Wind ist kaum spürbar. In alpennahen Lagen sinken die Werte in der Nacht auf rund 9 Grad. Morgen wird es deutlich

0: grauer, zeitweise fällt Regen, dazu ziehen einzelne Schauer durch. Zum Wochenstart lockert es nach örtlichem Frühnebel auf, später zeigt sich wieder häufiger die Sonne. Im weiteren Wochenverlauf ist es überwiegend sonnig, mit weitgehend konstanter Wetterentwicklung.
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0: Bei uns immer die wichtigsten Verkehrsmeldungen zuerst. A7 Ulm Richtung Füssen-Reute zwischen Föhringen und Rastplatz Barthauser Wald. 6 Kilometer Stau, Zeitverlust bis zu 10 Minuten. Zwischen Rastplatz Reudelberger Forst und Rastplatz Barthauser Wald 5 Kilometer Stau. Vorsicht auf der B17 zwischen Königsbrunn Süd und Oberottmarshausen. In beiden Richtungen sind Enten auf der Fahrbahn. Zwischen A8, B2 Augsburg West in Gersthofen und B300 Zentrum Kriegshaber Süd in Augsburg 5 Kilometer Stau, Zeitverlust bis zu 12 Minuten. Die neuesten Blitzer in Augsburg an der Blauen Kappe und der Bürgermeister-Ulrich-Straße, am Klinkerberg auf der A96 bei Landsberg sowie auf der Tiroler Straße in Fronten. Fantasy wünscht euch eine gute Fahrt.
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10: Ein super Fußball-Samstag im Fantasyland mit aktuell 20 Grad in Augsburg und in Kaufbeuren. Die Sonne ist da, da kann man das Fußballspiel FCA gegen Leverkusen auf jeden Fall genießen. Und es bleibt auch so schön heute an diesem Samstag. Auch morgen, der Sonntag, super sonnig und es geht rauf auf 24 Grad, ehe es dann nächste Woche auch etwas freundlicher bleibt. Hier ist Radio Fantasy, jetzt alles, was an diesem Samstagnachmittag wichtig ist, mit Stefan.
13: Die Mehrheit der Erwerbstätigen ist bereit, mehr zu arbeiten, sofern die Rahmenbedingungen stimmen. Gleichzeitig will eine Mehrheit laut Indeed-Umfrage, dass die politische Diskussion über das Thema Arbeitszeit aufhört. Jan-Henner Reitze berichtet.
14: 3/4 der Befragten arbeiten sowieso schon mehr, als in ihrem Arbeitsvertrag steht. Als mögliche Motivation, noch mehr zu arbeiten, werden mehr Geld, Steuervorteile oder flexiblere Arbeitszeiten genannt. Gleichzeitig fühlen sich viele Beschäftigte in ihrem Arbeitsalltag ausgebremst durch Personalmangel, Bürokratie, zu viele Besprechungen oder veraltete Technik.
13: Ein zivilgesellschaftliches Bündnis ruft nach der Landtagswahl in Sachsen-Anhalt bundesweit zu Kundgebungen auf. Klimaaktivistin Neubauer fordert, die Brandmauer gegen politische Opportunisten zu verteidigen. Das Bündnis verlangt zudem ein AfD-Verbotsverfahren. Für heute sind Demonstrationen in mindestens 20 Städten geplant, mit mehreren 10.000 Teilnehmern etwa in Berlin, Hamburg und München. Heute und morgen können Kinogänger an vielen Orten Filme für 5 Euro schauen. Mehr als 700 Kinos bundesweit machen beim sogenannten Kinofest mit. Nach Angaben der Filmförderungsanstalt wurden im ersten Halbjahr rund 48 Millionen Kinotickets verkauft. Das ist das beste Ergebnis seit vor der Corona-Pandemie. 3. Spieltag in der Fußball-Bundesliga. Insgesamt stehen 6 Partien auf dem Programm. 5 davon beginnen um 15.30 Uhr. Sie lauten Dortmund-Paderborn, Hoffenheim-Stuttgart, Freiburg-Gladbach, Augsburg-Leverkusen, Mainz-Frankfurt. Um 18.30 Uhr beginnt das Spiel Köln gegen Bremen.
10: Und natürlich hier bei uns die FCA-Show ab 15.30 Uhr. Unser FC Augsburg gegen Bayer 04 Leverkusen.
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10: Um 3:03 bei uns immer die wichtigsten Verkehrsmeldungen. Zuerst A96 Lindau-München zwischen Memmingen-Ost und Holzgünz. Hier in beiden Richtungen Vorsicht, Leute auf der Straße unterwegs. A8 Richtung Stuttgart zwischen Günzburg und Leipheim. Hier ein liegen gebliebenes Fahrzeug am Fahrbahnrand. Außerdem A7 Richtung Füssen am Grenztunnel Füssen. Hier Blockabfertigung. Es staut sich. Genauso auch am Reinertshoftunnel. Ansonsten rollt es. Die neuesten Blitzer stehen auf der A8 Stuttgart Richtung München hier bei Neuses. Dann B17 Richtung Landsberg zwischen Königsbrunn Süd und Obertmaßhausen eine Abstandsmessung. Wir haben noch Schretzheim, die Hauptstraße und auch Friedberg-Eicherer Straße, hier der Blitzeranhänger. Habt ihr noch was gesehen? Schickt eine WhatsApp rein oder klingelt durch. Danke und gute Fahrt.
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10: Bester Sound bei bestem Wetter im Fantasyland. Wir hauen natürlich wieder die Tracks raus. Fastboy ist mit dabei. Pink und The Bowser. Das sind 3 Jungs aus Norwegen, die einfach im Winter einen Sommerhit machen mussten. Bei minus 15 Grad und Schneesturm. Das müsst ihr euch mal vorstellen. Also umdenken, wie klingt der Sommer? Und genau so. Hier sind sie mit Magnetic.
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0: Der FCA-Knacker schmeckt heute so richtig gut, glaube ich, an diesem Samstagnachmittag.
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0: Mit Sportmann Dani hier, servus. Unser FC Augsburg startet als Tabellenführer, das allererste Mal überhaupt in der Geschichte vom Verein in der Bundesliga. Und zwar heute um 15.30 Uhr gegen Bayer 04 Leverkusen. Es ist also angerichtet. Wir schauen ganz kurz auf die Startaufstellung und Motto kennt ihr, never change a winning team. Manuel Baum, der Trainer, schickt die gleiche Elf wie letzte Woche auf den Platz. Damen im Tor, dann in der Verteidigung Banks, Matsima, Brackelmann, Wolf, Behrens im Zentrum, Massengo, Rieder und im Sturm Neuzugang Ibrahimovic, Fellhauer und Gregoritsch. Wir gehen natürlich rein um 15.30 Uhr, da ist Anpfiff. Unser Sportkommentator Titus Fischer ist live vor Ort in der WWK Arena und wir drücken natürlich ganz, ganz fest die Daumen. Ganz Augsburg, ganz das ganze Fantasyland, dass der FCA am Tabellenspitze an der Spitze bleibt.
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Genießt diesen Samstagnachmittag im Fantasyland. Es ist wunderbares Wetter und natürlich auch wunderbares Fußballwetter. 10 Minuten Anpfiff für unseren FCA gegen Bayern 04 Leverkusen. In der Zeit natürlich immer die besten neuen Hits. Jack Dean mit Mercy um kurz

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7: Es ist 3:30.
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7: Super sonniger Samstagnachmittag im Allgäu und im Fantasyland. Wir messen 22 Grad in Niedersondhofen und in Talhofen. Die Sonne bleibt heute auch schön da und auch bis morgen am Sonntag, da geht es sogar rauf auf 24 Grad. Am Abend dann da die Abkühlung mit bisschen Regen und dann, wenn wir aber auf die neue Woche schauen, die schaut insgesamt auch sehr freundlich aus. Hin und wieder auch mal Tröpfels.
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7: Um 3:58 bei uns immer die wichtigsten Verkehrsmeldungen zuerst. Es geht auf die A8 Richtung Stuttgart zwischen Günzburg und Leipheim. Vorsicht, ein liegen gebliebenes Fahrzeug hier am Fahrbahnrand. Außerdem A7 Richtung Füssen, hier am Grenztunnel Füssen, Blockabfertigung und Stau. Das gleiche auch auf beim Reinhardshofen-Tunnel. Ansonsten läuft es. Die neuesten Blitzer stehen in Augsburg, Hornstetten, Sportplatzstraße, Augsburg-Rumplerstraße, Friedberg-Eichacherstraße, dann B17 Augsburg Richtung Landsberg, hier kurz vor dem großen Kreisverkehr im 60er-Bereich und auch die A96 blitzgefährlich, wenn ihr Richtung München fahrt, hier nach Landsberg im 120er-Bereich. Gibt's noch mehr? WhatsApp an uns oder ihr klingelt durch. Danke euch und allen gute Fahrt.
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0: immer die besten neuen Hits an diesem Samstagnachmittag. Mit Sarah Larsson, Can't Tame Her. Perfekt, wenn ihr heute in Lederhosen oder Dirndl unterwegs seid zum Augsburger Plärrer oder vielleicht im FCA-Trikot.
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0: So, das Spiel läuft. Unser FC Augsburg zu Hause gegen Bayern 04 Leverkusen. Und es ist so, dass unser FCA Tabellenführer ist. Sportkommentator Titus Fischer ist live im Stadion. Titus, das ist doch auch das perfekte Wetter, um Tabellenführer zu bleiben, oder?
1: Ja, hoffentlich. Und auch für mich ist das natürlich ein besonderes Spiel. Tabellenführer FCA, jetzt kommen die Leverkusen, Daben ist da und dann klärt Behrens, haut den Ball aus dem 16er raus. Behrens, der nach keinen 60 Minuten schon eine erste Möglichkeit hatte für die Augsburger. Aber dann wurde der Ball noch geblockt von Medina und die Ecke für die Augsburger hat nichts eingebracht. 11 Minuten durch, Leverkusen ist besser, aber es steht noch 0-0.
0: Dann drücken wir die Daumen und schalten natürlich wieder zurück zu dir, Titus, wenn was passiert.
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1: Und da sind die ersten Tore gefallen in der Fußball-Bundesliga. Dortmund führt mit 1:0, Hoffenheim 1:0, Eintracht Frankfurt 1:0 und auch bei unserem FC Augsburg zu Hause gegen Bayern 04 Leverkusen hat es wohl gekracht, Titus.
2: Tor für Leverkusen! Die Bayer 11 führt hier mit 1:0. Der Treffer in der 18. Spielminute gerade gefallen. Kofane gewinnt das Sprintduell gegen Matsima, bekommt die Kugel, legt sich den Ball auf den anderen Fuß und dann vorbei am Mittelverteidiger Augsburg und vorbei an Damen in den Kasten. Jetzt also Augsburg-Leverkusen 0:1.
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0: Immer die besten neuen Hits für euren Samstagnachmittag. Servus, hier ist Sportmann Dani.
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0: Ich weiß noch, letzte Woche haben unsere Jungs auch einen schlechten Start gegen Frankfurt gehabt. Heute spielt der FCA zu Hause gegen Bayer Leverkusen und unser Sportkommentator Titus Fischer ist im Stadion. Titus, wie steht es?
2: Immer noch 0:1 Rückstand der Augsburger letzte Woche. Das war viel, viel, viel schlechter als bislang. Mhm. Die ersten 27 Minuten heute im Heimspiel gegen Bayer Leverkusen. Eine starke Leverkusener Mannschaft. 2-3 kleine Chancen hat der Augsburg auch. Jetzt Damen gerade den Ball weit nach vorne geschlagen. Gregoritsch versucht zu verlängern. Sofort bekämpft vom Kapitän auf Seiten von Leverkusen, von Tapsoba. Und dann das Foulspiel von Tapsoba gegen den Augsburger, gegen den neuen Mann, gegen den, der aus dem, von den Bayern gekommen ist, gegen Ibrahimovic. Die Freistoß für die Augsburger im Mittelkreis beim Spielstand von 0:1.
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0: Schönen Nachmittag, gleich 16 Uhr.
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0: Ein super freundlicher Samstagnachmittag im Allgäu und im Fantasyland. Wir messen 22 Grad in Niedersondhofen und in Rettenberg. Es bleibt so sonnig, auch wenn ein paar Wolken unterwegs sind. Morgen der Sonntag sogar 24 Grad drin. Am Abend dann die Abkühlung mit etwas Regen. So startet auch die neue Woche. Aber insgesamt die nächste Woche super freundlich. Hier ist Radio Fantasy, jetzt alles, was an diesem Samstagnachmittag wichtig ist, mit Stefan.
15: Ein Ende der hohen Spritpreise ist weiter nicht absehbar. Im Gegenteil, neue Unruhen im Nahen Osten lassen die Ölpreise auf dem Weltmarkt weiter klettern und damit wird es auch an den Tankstellen teurer. Hintergrund der neuen Entwicklung ist, dass das Ölförderland Saudi-Arabien eine wichtige Pipeline abgeschaltet hat, weil es vorher einen Drohnenangriff darauf gab. Die USA vermuten, der Iran stecke dahinter. Den Ärger über ein gestohlenes Fahrrad haben in Bayern im vergangenen Jahr Zehntausende gespürt. Mehr als 20.000 Diebstähle gab es und damit rund 3.000 weniger als 2024. Das teilte das Innenministerium mit. Bei dem Versuch, Fahrraddiebe zu erwischen, gehen die Polizeipräsidien unterschiedlich.

0: unterschiedliche Wege. In der Oberpfalz werden Lokräder genutzt, die mit GPS-Sendern ausgestattet sind. Binnen 5 Monaten wurden damit 5 Tatverdächtige gefasst. Schlechter Schlaf ist für die Hälfte der 5- bis 10-Klässler offenbar etwas Alltägliches. Das fand die Krankenkasse DAK heraus. Es wird ein Zusammenhang hergestellt zu den schlechten Ergebnissen der PISA-Schulstudie. Jan-Henner Reitze berichtet.
1: Seit 10 Jahren wird die Umfrage durchgeführt. In diesem Zeitraum haben Schlafprobleme und Erschöpfungsgefühl stetig zugenommen. Das liege daran, dass Kinder und Jugendliche zu lange und auch spät abends am Handy hängen, so ein Erklärungsversuch des Verbands der Kinder- und Jugendärzte. Mehr auf die eigene Gesundheit achten, empfehlen die Autoren der Studie, um besser lernen zu können und auch in der nächsten PISA-Studie wieder besser zu sein.
0: In der 2. Fußball-Bundesliga hat Magdeburg einen klaren 3:0-Sieg gegen Kaiserslautern eingefahren. Für das Siegerteam heißt das zumindest vorläufig Platz 3 in der Tabelle. Fürth holt auswärts in Bochum beim 1:1 einen Punkt und eine Punkteteilung gab es auch in Braunschweig beim 2:2 gegen Dresden.
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3: Genau 2:02 bei uns immer die wichtigsten Verkehrsmeldungen. Zuerst Vorsicht auf der B19. Kempten Richtung Oberstdorf. Zwischen Immenstadt Süd und Sonthofen. Hier Gegenstände auf der Fahrbahn. A99 Westumfahrung Richtung Stuttgart. Bei der Ausfahrt München-Ludwigsfeld ein kaputtes Auto. A8 Richtung Stuttgart zwischen Günzburg und Leipheim hier auch ein liegen gebliebenes Fahrzeug am Fahrbahnrand. Und es staut sich auf der A7 Richtung Füssen. Hier ist einmal die Blockabfertigung Höhe dem Grenztunnel Füssen und auch beim Reinhardshof-Tunnel. Habt ihr sonst noch was? Dann gehen wir erstmal noch kurz die neuen Blitzer durch. Und zwar A96 Landsberg Richtung München nach Landsberg im 120er Bereich. Augsburg, Rumplerstraße und auch Sportplatzstraße in Hornstetten. Leutkirch, Öschwick und auch Kempten, Schumacherring. Habt ihr jetzt was? Ja, dann schickt doch eine WhatsApp oder ruft einfach an. Danke euch und gute Fahrt.
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3: Ganz viele Tore fallen aktuell in der Fußball-Bundesliga und ich hoffe natürlich auch für unseren FCA. Die spielen nämlich jetzt gerade zu Hause gegen Bayer Leverkusen. Titus, unser Sportkommentator, du bist vor Ort. Wie steht's aktuell?
4: Augsburg liegt gegen Leverkusen 0:1 zurück. Das Tor aus der 18. Minute, Kofane geschossen. Nach einem Sensationspass von Tapsoba aus der eigenen Hälfte war er schneller, hat Matsima ausgespielt und den Ball im Kasten untergebracht. Leverkusen ist die bessere Mannschaft, bleibt Tabellenführer in Augsburg.
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0: Immer die besten neuen Hits an euren Samstagnachmittag mit Radio Fantasy.
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0: Nur drei Teams haben die ersten beiden Spiele gewonnen. Freiburg, Dortmund und unser FC Augsburg, die jetzt heute spielen in der WWK Arena gegen Bayer Leverkusen. Und Sportkommentator Titus, du bist im Stadion. Ich hoffe, so ein Sieg ist auch heute wieder drin. Wie steht's denn?
2: Immer noch 0-1, der Glaube ist da, aber man muss ganz klar sagen, Leverkusen ist eine Top-Mannschaft, die schnürt die Augsburg hier ein, haben viele, viele Möglichkeiten schon gehabt, haben bislang erst einen Treffer erzielt von Kofane und so geht's jetzt beim Spielstand von 0-1 aus Augsburger Sicht in den letzten 5 Minuten im ersten Durchgang.
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0: Also das ist ein Golden Summer in diesem Jahr 2026 im Fantasyland. Es war zwar richtig heiß, aber ich glaube, wir dürfen uns nicht beschweren. Vor allem jetzt dürfen wir uns nicht beschweren. Der FC Augsburg geht einfach als Tabellenführer in dieses Spiel hier hinein.
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0: Zu Hause geht's gegen Bayern 04 Leverkusen in der WWK Arena. Wir gehen in die Schlussphase der ersten Halbzeit rein. Titus, unser Sportkommentator im Stadion, wie steht's denn aktuell noch?
2: Leverkusen wird immer noch mit 1:0 beim Tabellenführer, beim FC Augsburg, durch das Tor aus der 18. Spielminute. Tapsoba aus der eigenen Hälfte hat da Kofane geschickt. Die haben Zweikampf gegen Maxima ausgespielt, den französischen Innenverteidiger. Und dann den Ball am Torwart, an Damen vorbei, bei dessen 100. Bundesligaspiel hat er

0: keine Chance gehabt. Und Leverkusen ist die bessere Mannschaft, die größte Chance für Augsburger. Die gab es gleich in der ersten Minute, als Behrens den Schuss losließ. Aber dieser dann von Facundo Medina, einem der neuen Spieler bei Leverkusen, zur Ecke geklärt wurde. Wieder sind die Leverkusener im Angriff über Maser. Maser versucht sich durchzutacken. Gut vom Schweizer gestellt, von Rieder, der zuvor schon einen abbekommen hat. Jetzt wird er wieder gefoult. Jetzt gibt es den Freistoß für den FC Augsburg. Die letzte Minute in der zweiminütigen Nachspielzeit ist längst angebrochen. Und Leverkusen ist hier wirklich eine Mannschaft, die sehr, sehr stark sich präsentiert hat im ersten Durchgang. Die Augsburger mit der gleichen Elf, die zuletzt in Frankfurt siegreich war, nachdem sie ganz schwach in der ersten Halbzeit gespielt haben, dann im zweiten Durchgang 4 Tore gemacht haben und 4-1 die Eintracht entzaubert haben. Aber Baum hat auf die gleiche Elf gesetzt, die begonnen hat damals gegen Frankfurt. Jetzt sind sie vorne wieder mit Gregoritsch, Ibrahimovic, aber dann kommt er nicht mehr hin, weil dieser Doppelpass nicht ankommt beim österreichischen Stürmer auf Seiten der Augsburger. Matzimmer hat den Ball in der eigenen Hälfte rüber auf Banks gespielt, aus versucht sich Wolf frei zu laufen, bekommt den Ball aber nicht, weil Fellhauer angespielt wird. Fellhauer noch 25 Meter bis zum Kasten, aber dann ist Miguel da, krallt sich die Kugel und hat jetzt letzte Chance in diesem ersten Durchgang für die Leverkusener. Ball wird aber zurückgespielt, dann nehmen sie das Tempo raus und sagen, mit einer Einzelführung gehen wir doch mal in die Pause. Also Augsburg liegt zur Pause verdientermaßen gegen Leverkusen mit 0-1 hinten.
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0: Ihr macht euch ready. Lederhose, Dirndl an für den Augsburger Plärrer. Oder seid vielleicht aktuell in der Halbzeitpause von unserem FCA.
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0: Halbzeit zwischen unseren Jungs und Bayer Leverkusen immer noch 0:1 und auch die anderen Spiele sind gerade in der Halbzeit. Dortmund, Paderborn 1:0, Hoffenheim, Stuttgart auch 1:0, Mainz, Frankfurt 0:2 und Freiburg, Gladbach 2:0. Es geht also dann um kurz nach halb wieder rein mit der zweiten Halbzeit und unserem Sportkommentator Titus Fischer.
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0: Habt ihr denn schon eigentlich ein Kostüm für Halloween? Ne? Könnte man sich jetzt schon Gedanken machen. Bald ist es schon soweit und das ist der Halloween-Song für 2026. Tame Impala mit Dracula. 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
12: Es ist 16:30.
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12: Ein super freundlicher Samstagnachmittag im Allgäu und im Fantasyland. Wir messen 22 Grad in Schongau und in Oberstdorf. Es bleibt auch auf jeden Fall so bis morgen. Da geht es rauf auf 24 Grad. Am Abend dann die Abkühlung mit etwas Regen. So startet auch die neue Woche. Aber grundsätzlich die neue Woche super freundlich.
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12: Kurz nach 16:30 bei uns immer die wichtigsten Verkehrsmeldungen zuerst. A96 Richtung Lindau zwischen Buchloe West und Bad Wörishofen. Vorsicht Leute auf der Straße und die rechte Spur ist hier auch blockiert. B2 Donauwörth Richtung Augsburg zwischen Meitingen West und Bieberbach. Linke Spur blockiert und das hat sich jetzt

0: gerade in dem Moment aufgelöst, also es läuft auch auf der B2. Wir schauen auf die A8 Richtung Stuttgart. Zwischen Günzburg und Leipheim hier ein liegen gebliebenes Fahrzeug am Fahrbahnrand. Und es staut sich noch auf der A7 Richtung Füssen. Hier einmal am Grenztunnel Füssen und beim Reinhardshoftunnel. Dort ist Blockabfertigung, deswegen staut sich's. Die neuesten Blitzer. A96 Landsberg Richtung München. Hier im 120er Bereich direkt nach Landsberg. In Augsburg Haunstetten Sportplatzstraße. Außerdem Augsburg Bürgermeister Ulrichstraße und Friedberg Eichacher Straße. Habt ihr noch was gesehen? Schickt eine WhatsApp rein oder ruft an. Danke euch und gute Fahrt.
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0: Die Sonne scheint über dem Fantasyland an diesem Samstagnachmittag. Immer die besten neuen Hits hier auf Radio Fantasy. Und die Sonne scheint auch ganz extrem über der WWK Arena.
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0: Zweite Halbzeit startet von unserem FC Augsburg zu Hause gegen Bayer Leverkusen. Und es hat wohl gekracht. Titus, unser Sportkommentator im Stadion.
2: Michael Gregoritsch macht das 1-1 hier gegen Leverkusen. Blitzstart im zweiten Durchgang, wie schon vor einer Woche gegen Frankfurt. Behrens steckt den Ball durch und

0: Gregoritsch ist ein Ticken schneller als Flecken. Der bleibt einfach stehen. Der denkt, der Ball kommt zu ihm. Aber da kommt der Gregoritsch und macht das Tor. Und damit hat er genauso viele Tore wie Alfred Finnbogason geschossen. Jetzt sind sie gemeinsam vorne an der Tabellenspitze der ewigen Bundesliga-Torschützen beim FCA.
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1: Schönen Samstagnachmittag, hier ist Radio Fantasy. Immer die besten neuen Hits, ganz, ganz neu. Klock, klock, mit was für einer Nummer? Skeletons. Bekommt ihr gleich in weniger als einer Minute. Aber unser Sportkommentator Titus Fischer, der hat mich angestupst.
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1: Es ist wohl was passiert in der WWK Arena. Dort spielt nämlich unser FC Augsburg gegen Bayer Leverkusen. Titus, bitte.
2: Und er ist jetzt wieder Tabellenführer, denn jetzt führen sie mit 2:1 gegen Bayer Leverkusen. Doppelpack vom Österreicher, Doppelpack von Michael Gregoritsch, diesmal per Kopfball. Flanke kommt von der rechten Seite, Kopfball, Aufsetzer, Tor, Gregoritsch zum 2:1. Die Stunde ist fast durch und Augsburg ist jetzt wieder vorne.
1: Und wir schalten natürlich wieder live zu dir rein ins Stadion, wenn was passiert.
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1: Jawohl, viele Tore fallen aktuell in der Fußball-Bundesliga. Dortmund, Paderborn noch 1:0, dann Mainz, Frankfurt 0:3, Hoffenheim, Stuttgart 1:1, Freiburg, Gladbach 2:0 und wohl auch in der WWK-Arena bei unserem FC Augsburg gegen Leverkusen. Da hat es wohl auch wieder gekracht, Titus.
2: Hat geklingelt, aber Tor zählt nicht für Leverkusen, bleibt bei der Führung. Für den FC Augsburg 2:1 sind sie nach wie vor vorne. War eine Ecke von der linken Seite gekommen.

0: Quanzer einmal. Damen pariert. Quanzer zum zweiten. Dann pariert wieder. Dann Weitschuss von Maser. Der Ball ist im Kasten, aber zuvor ein Foul an Behrens. Der Videoschiedsrichter hat sich eingemischt und hat zu Recht entschieden, kein Tor für Leverkusen. Das bedeutet Augsburg nach 63 Minuten mit 2-1 vorne gegen die Bayer-Truppe.
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14: Schönen Nachmittag, es ist genau 17 Uhr.
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14: Super sonniger Samstagnachmittag im Allgäu und im Fantasyland. Wir messen 22 Grad in Niedersondhofen und in Talhofen. Die Sonne bleibt heute auch schön da und auch bis morgen am Sonntag, da geht es sogar rauf auf 24 Grad. Am Abend dann da die Abkühlung mit bisschen Regen und dann, wenn wir aber auf die neue Woche schauen, die schaut insgesamt auch sehr freundlich aus. Hin und wieder auch mal tröpfelt's. Hier ist Radio Fantasy, jetzt alles, was an diesem Samstagnachmittag wichtig ist, mit Stefan.
17: Was passiert mit dem Geld auf einem Konto, wenn sich niemand mehr darum kümmert? Die Grünen fordern, dass es für soziale Projekte und gemeinnützige Organisationen da sein sollte. Sie wollen das in den Bundestag einbringen, berichtet Tanja Wagner.
18: Es geht um Guthaben, Sparbücher oder auch Wertpapierdepots, die einfach vergessen werden, etwa weil der Inhaber verstorben ist und die Erben davon gar nichts wissen. Mehrere Milliarden Euro blieben so ungenutzt, heißt es von den Grünen. Dieses Geld für soziale Projekte zu nutzen, sei ein pragmatischer zusätzlicher Weg, ohne den Haushalt zu belasten. Wer berechtigt ist und das nachweist, soll das Geld vollständig zurückerhalten.
17: Die Motivation, mehr zu arbeiten, setzt sich zusammen aus gutem Grundgehalt, flexibler Arbeitszeit, Boni und steuerlichen Vorteilen. Das ergab eine Befragung von 1.000 Beschäftigten durch die Jobseite Indeed. Demotivierend empfindet es ein Anteil von etwa 75%, wenn Politiker davon sprechen, dass mehr geleistet werden müsste, denn ebenso viele arbeiten bereits länger als

0: Arbeitsvertrag vorsieht. Bayerns Antisemitismusbeauftragter Spähnle hat die Morddrohungen gegen die Münchner Kultusgemeindepräsidentin Knobloch als Tabubruch bezeichnet. Jede Grenze sei überschritten, er fordert Staat und Gesellschaft auf, entschieden für Rechtsstaat und Humanität einzutreten. Die Drohung war als Graffiti im Englischen Garten gesprüht worden, die Generalstaatsanwaltschaft München ermittelt. In der zweiten Fußball-Bundesliga hat Magdeburg einen klaren 3:0-Sieg gegen Kaiserslautern eingefahren. Für das Siegerteam heißt das zumindest vorläufig Platz 3 in der Tabelle. Fürth holt auswärts in Bochum beim 1:1 einen Punkt und eine Punkteteilung gab es auch in Braunschweig beim 2:2 gegen Dresden.
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2: Gleich 5:03 bei uns immer die wichtigsten Verkehrsmeldungen zuerst. A8 Richtung Stuttgart zwischen Günzburg und Leipheim. Vorsicht, ein liegen gebliebenes Fahrzeug hier am Fahrbahnrand. Außerdem staut es sich aktuell auf der A7 Richtung Füssen. Hier am Grenztunnel Füssen und auch beim Reinertshof-Tunnel. Dort ist eine Blockabfertigung. Ansonsten rollt es am Samstagnachmittag die neuesten Blitzer. A96 Landsberg Richtung München, hier nach Landsberg im 120er-Bereich. Augsburg, Haunstetten, Sportplatzstraße, in der Rumplerstraße und auch Bürgermeister-Ulrich-Straße. Außerdem in Friedberg die Eichacher Straße und blitzgefährlich der Schumacher-Ring in Kempten. Ja, Schumacher, da müssen wir halt ein bisschen Fuß vom Gas nehmen, so rum. Wenn ihr auch noch was habt, WhatsApp oder Anruf. Danke euch und allen gute Fahrt.
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2: Unser FC Augsburg ist aktuell Tabellenführer wieder, denn es steht hoffentlich noch 2:1 gegen Leverkusen. Titus, unser Sportkommentator. Oder wie steht's denn?
4: Immer noch 2:1 für die Augsburg, aber Leverkusen nach wie vor die bessere Mannschaft. Haben jetzt ein ganzes Dutzend an Ecken schon gehabt. 12:2 Ecken. Beim letzten Spiel haben sie 37 Torschüsse abgefeuert. Die Leverkusen in Augsburg, das war Bundesliga-Rekord in der vergangenen Saison. Aber trotzdem haben die Augsburger gewinnen können. Heute führen sie 2:1. Zweimal Gregoritsch, die Führung von Cufane aus der ersten Halbzeit umgewandelt. Die Viertelstunde ist noch zu gehen.
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0: Schönen Samstagnacht mit euch.
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0: Ganz viele Tore fallen aktuell in der Fußball-Bundesliga. Freiburg führt mittlerweile mit 4:0 gegen Gladbach. Warum ist das wichtig? Naja, da haben sie jetzt aktuell

0: unseren FCA vom Tabellenthron quasi gestürzt. Aber wir schalten auch gleich wieder rein in die WWK Arena zu unserem Sportkommentator Titus Fischer. FCA spielt gegen Leverkusen. Wie steht's denn aktuell jetzt noch?
1: Immer noch 2-1, jetzt der Konter für die Augsburger mit Klobuch, ist rübergelegt auf der Rechtsseite auf Sol. Sol, der Neumann, eingewechselt worden, spielt auf den Kapitän, auf Rieder. Rieder behauptet den Ball, im zweiten versucht er doch nicht. Leverkusen hat sich die Kugel geschnappt, versucht zu kontern. Über Patrick Schick eingewechselt worden für den Torschützen, für Kofane. Und Leverkusen spielt fast nur auf ein Tor. Sie haben schon 13 Ecken gehabt, jetzt wieder über rechts außen, über Diaby, hat die Kugel gespielt. Jetzt könnte der Flankenball kommen. Flankenball kommt nicht, sondern ist reingespielt. Jetzt die Möglichkeit quergelegt und dann ist keiner da. Dann ist keiner da. Tillman kommt zu spät, der US-Boy. Und deshalb Augsburg mit Soul nach vorne gespielt. Gregoritsch kommt nicht mehr hin. Ich glaube, das wird die letzte Aktion für Gregoritsch sein. Denn unten stehen Ribeiro, schon bereit, um eingewechselt zu werden. Auch Keitel. Keitel wird die Abwehr verstärken. Denn es spielt hier nur Leverkusen. Und nochmal die Leverkusener mit Massa. Durchgepasst. Jetzt die Chance. Einmal, zweimal. Damen ist da. Damen ist da. Hält die Führung fest. 6 Minuten noch zu gehen.
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0: Ganz viele Tore fallen heute an diesem Samstagnachmittag in der Fußball-Bundesliga. 2:0 Dortmund, Paderborn, 2:1 Hoffenheim, Stuttgart, 5:0 Freiburg, Gladbach, Mainz, Frankfurt, 0:3 und auch in Augsburg in der WWK Arena. Da hat's gekracht, unser FCA gegen Bayer Leverkusen. Titus, wie steht's aktuell?
2: Patrick Schick, der Tscheche, hat das Tor gemacht. 2:2, der Ausgleich in der letzten Spielminute der regulären Spielzeit für Bayer Leverkusen. Tillmann hat den Ball aus 25 Meter rechte Diagonale einfach mal reingeschlagen, flach reingeschossen in den 16 Meter ab und Schick irgendwie mit dem Rücken zum Tor stehend hat die Ferse noch an die Kugel gebracht und schießt hier das 2:2. Man muss es ehrlich sagen, verdient. Die Leverkusen ist ganz klar die bessere Mannschaft in diesem Spiel, aber Augsburg verteidigt mit Mann und Maus. Augsburg, das in der vergangenen Saison die Werkself zweimal geschlagen hat, früher waren sie der Angstgegner, da haben sie nie gewonnen gegen die Leverkusen. Es ist ein tolles Spiel, es sind viele Chancen, es sind viele Tore. Kofane hat die Leverkusen in Führung gebracht nach 18 Minuten. Dann der doppelte Gregoritsch, Michael Gregoritsch mit zwei Treffern zu Beginn der zweiten Halbzeit. Die Führung für den FCA, der jetzt nochmal kontert über Zöll, der neue Mann aus Südkorea, halb rechts eingewechselt worden. Über Kömür, Zöll, das sind die Neuen, die sind noch frisch. Vorne Ribeiro mit der Möglichkeit, Ribeiro ist da, Ribeiro könnte schießen, was macht er? 1:1, verliert den Zweikampf. Die Leverkusen sind da, wir geben nochmal kurz zurück ins Studio, spielen nochmal Musik und sind dann mit den letzten Sekunden der 5-minütigen Nachspielzeit zurück hier in der sonnenüberfluteten WWK Arena.
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1: Die Schlussphase von unseren Jungs, der FCA zu Hause gegen Bayer Leverkusen. Die letzten Minuten, Titus, unser Sportkommentator, geht da noch was in den letzten Minuten?
2: Die haben mit dem Flankenball und Keitel, gerade eingewechselt, hält den Schuh ran, gibt nochmal Ecke. Wieder Ecke für Bayer Leverkusen. Die letzte Minute der Nachspielzeit ist angebrochen. 14. Ecke kommt rein. Kopfballmöglichkeit drüber. Kopfballmöglichkeit für die Leverkusen, aber 2 Meter über den Kasten geköpft. Scharfe Flanke, scharfe Ecke, reingetreten von der rechten Seite von Alex Garcia. Und dann Diaby mit dem Kopfball hat die Kugel nicht kontrollieren können. 2-2 steht's. Abschlag nochmal vom Kasten von Finn Damren. Richtig tolles Fußballspiel. Heute Nachmittag, erstmals seit Augsburg am Samstagnachmittag in dieser Saison zum Einsatz kommend. Die ersten 2 Spiele waren eben am Sonntag. Leverkusen hat den Ball. Leverkusen hat den Einwurf gleich ausgeführt mit Guela Doué, der neue Mann. Heute zum ersten Mal mit dabei, eingewechselt worden. 30 Millionen hat er gekostet. Auf die Zentrale gespielt. Dann geht's über die rechte Seite rüber. Diaby würde warten. Ganz außen lauert Vázquez, auch er eingewechselt. Vázquez mit dem Flankenball. Genau auf die Brust von Behrens. Vergangene Saison noch bei Heidenheim gespielt. Nochmal Leverkusen. Letzte Aktion jetzt. Ball in den 16er. Tillmann versucht weiterzugeben. Massa zurück auf die zentrale Position. Garcia nochmal rein auf Vázquez. Vázquez ist da. Ball zur Mitte. Möglichkeit. Die Augsburger klären. Hauen den Ball raus mit Brackelmann und dann ist Feierabend. Und dann ist Feierabend. Ein richtig, richtig toller Fußballnachmittag in Augsburg geht zu Ende. Insgesamt war Leverkusen die bessere Mannschaft, aber Augsburg hat da alles reingeworfen, hat den Rückstand von Kofane durch 2 Treffer zu Beginn der zweiten Halbzeit von Gregoritsch. Erst einmal umgedreht, Gregoritsch damit Rekordtorschütze bei den Augsburgern. Finn Bogason abgelöst und dann Patrick Schick eingewechselt mit dem 2:2. Also 2:2 Augsburg-Leverkusen, der Endstand.
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13: Es ist 5:30.
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13: Ein super freundlicher Samstagnachmittag im Allgäu und im Fantasyland. Wir messen 22 Grad in Niedersonthofen und in Rettenberg. Es bleibt so sonnig, auch wenn ein paar Wolken unterwegs sind. Morgen der Sonntag sogar 24 Grad drin. Am Abend dann die Abkühlung mit etwas Regen. So startet auch die neue Woche. Aber insgesamt die nächste Woche super freundlich.
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1: Um gleich 5:58 bei uns immer die wichtigsten Verkehrsmeldungen. Zuerst A7 Richtung Füssen. Hier staut es sich aktuell am Grenztunnel Füssen. Da ist Blockabfertigung, genauso auch am Reinhardshoftunnel. Und FCA, das Spiel ist gerade ausgegangen. Das heißt also bei der WWK Arena auf der B17 in Augsburg Richtung oder auch Landsberg und auch auf den umliegenden Straßen kann sich's also nach Spielende hier etwas stauen. Aber hey, immerhin 2:2 gegen Leverkusen der Endstand. Die neuesten Blitzer, da schauen wir noch drauf. A96 Landsberg Richtung München, hier nach Landsberg im 120er Bereich. Dann Augsburg, Hauenstetten, Sportplatzstraße. Augsburg, Rumplerstraße. Wir haben in Friedberg die Eichacher Straße und auch in Leutkirch der Öschweg. Gibt's noch mehr? Schickt eine WhatsApp rein oder ruft einfach an. Danke euch und allen gute Fahrt.
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Genießt euren Samstagnachmittag im Fantasyland bei bestem Wetter und natürlich immer den besten neuen Hits. The Bowser und Magnetic, Song, der absolut viral gegangen ist. Drei Jungs aus Norwegen, die haben diesen Song, diesen Sommerhit wohlgemerkt, bei minus 15 Grad in einem Schneesturm in einer Hütte gemacht. Mussten sich also überlegen, wie klingt der Sommer, und zwar genau so, um kurz nach 6 hier auf Radio Fantasy. Vorher noch drei Hits jetzt am Stück. Das ist Ray mit Where is my husband? Ja, wo ist er denn? Hier ist er, Radio Fantasy. Ich bin Dani, servus.

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9: Derzeit in Augsburg, Hammerschmiede 21 Grad und bedeckt. Gessertshausen ebenfalls 21 Grad, dazu Bad Wörishofen 20 Grad und gering bewölkt. Über Augsburg, Nordschwaben und dem Allgäu ist der frühe Abend freundlich mit Wolken. Der Wind ist schwach und aktuell liegen die Temperaturen zwischen 20 und 22 Grad. Später klart es vielerorts weiter auf, bevor die Nacht deutlich frischer wird, in den alpennahen Lagen frischer als im milderen Flachland. Morgen zeigt es sich überwiegend grau, zeitweise ziehen Regen und einzelne Schauer durch. Zum Wochenstart kehrt die Sonne zurück, am Dienstag ist es mit 23 bis 24 Grad nochmals wärmer.
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11: Ich bin Stefan Schulz. Ein zivilgesellschaftliches Bündnis hat als Reaktion auf das Ergebnis der Landtagswahl in Sachsen-Anhalt bundesweit zu Kundgebungen aufgerufen. Zusammenkünfte gab es etwa in Berlin, Hamburg, Leipzig, München, Düsseldorf und vielen anderen Städten. Allein in NRWs Landeshauptstadt kamen 20.000 Menschen, teilte die Polizei mit. Hier stand die Aktion unter dem Motto »Kein Schritt zurück gegen die AfD und rechte Hetze«. Noch keine Idee für die heutige Abendgestaltung? Vielleicht wäre ein Kinobesuch ja mal wieder etwas und an diesem Wochenende lohnt sich das auch finanziell. Beim sogenannten Kinofest kann man heute und morgen viele Kinofilme für nur 5 Euro schauen. Ronny Thorau berichtet.
12: Mehr als 700 Kinos in ganz Deutschland machen mit beim Kinofest. Teilweise mit Sondervorstellungen von Filmklassikern, Previews kommender Filme und extra bunten Aktionen drumherum. Auch wer große Sommerblockbuster wie die Odyssey oder den neuen Spider-Man-Film oder gehypte Horrorhits wie Obsession noch nicht gesehen hat, kann das jetzt für 5 Euro.
11: Nur mal kurz ins Geschäft oder das Fahrrad mit sicherem Gefühl in der Garage und dann ist es trotzdem weg. So ging es in Bayern im vergangenen Jahr Tausenden. Mehr als 20.000 Diebstähle gab es, teilte das Innenministerium mit. Die Polizei versucht, auf verschiedene Arten Fahrraddiebe zu erwischen. In der Oberpfalz werden Räder eigens mit GPS-Sendern ausgestattet. Binnen 5 Monaten wurden damit 5 Tatverdächtige gefasst. In der Fußball-Bundesliga hat Augsburg am 3. Spieltag Punkte liegen gelassen. 2:2 hieß es am Ende gegen Leverkusen. In der Tabelle steht Freiburg ganz oben nach einem 5:0 gegen Gladbach. Die weiteren Ergebnisse: Dortmund-Paderborn 3:0, Hoffenheim-Stuttgart 2:1 und Mainz-Frankfurt 1:3. Später noch die Partie Köln gegen Bremen.
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9: Bei uns immer die wichtigsten Verkehrsmeldungen zuerst. A7 Ulm Richtung Füssen-Reute im Reinerzhof-Tunnel und am Grenztunnel Füssen hat sich der Verkehr normalisiert. Die neuesten Blitzer gibt es auf der Sportplatzstraße in Augsburg und auf der OAL1 bei Sieg. Gute Fahrt!
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14: Derzeit in Augsburg, Hammerschmiede 21 Grad und bedeckt. Gessertshausen ebenfalls 21 Grad, dazu Bad Wörishofen 20 Grad und gering bewölkt. Über Augsburg, Nordschwaben und dem Allgäu ist der frühe Abend freundlich mit Wolken. Der Wind ist schwach und aktuell liegen die Temperaturen zwischen 20 und 22 Grad. Später klart es vielerorts weiter auf, bevor die Nacht deutlich frischer wird, in den alpennahen Lagen frischer als im milderen Flachland. Morgen zeigt es sich überwiegend

0: grau, zeitweise ziehen Regen und einzelne Schauer durch. Zum Wochenstart kehrt die Sonne zurück, am Dienstag ist es mit 23 bis 24 Grad nochmals wärmer.
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0: Bei uns immer die wichtigsten Verkehrsmeldungen zuerst. A7 Ulm Richtung Füssen-Reute im Reinerzhof-Tunnel und am Grenztunnel Füssen hat sich der Verkehr normalisiert. Die neuesten Blitzer gibt es auf der Sportplatzstraße in Augsburg und auf der OAL 1 bei Sieg. Gute Fahrt.
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13: Im Moment in Augsburg-Inningen stark bewölkt bei 22 Grad, Friedberg 21 Grad und Marktrettenbach 19 Grad und wolkenlos. Am Abend zeigen sich über dem Land freundliche Abschnitte zwischen lockeren Wolken. In Augsburg, Nordschwaben und dem Allgäu zeigt sich die Nacht klarer, in kühleren Lagen sinken die Werte auf etwa 8 bis 10 Grad. Es wird klar und kühl.
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15: Ich bin Stefan Schulz. Bundesweit sind zehntausende Menschen gegen Rechtsextremismus auf die Straße gegangen. In Berlin sind 7 Demonstrationszüge zum Roten Rathaus gezogen. In Düsseldorf haben rund 20.000 Menschen gegen die AfD protestiert. Auch in Hamburg haben Tausende demonstriert, organisiert von der Initiative Prüf. Sie fordert, dass das Bundesverfassungsgericht alle als rechtsextrem eingestuften Parteien überprüfen soll. Rund 17.000 Menschen sind in München, Regensburg und Bamberg gegen rechts auf die Straße gegangen. Weitere Demonstrationen richteten sich gegen die Bundesregierung von Kanzler Merz. Gefordert wurde der Rücktritt der Regierenden. An den Demos gegen die Bundesregierung beteiligten sich laut Polizei knapp 2.000 Menschen. Die Kundgebungen verliefen weitgehend störungsfrei. Die Mehrheit der Erwerbstätigen ist bereit, mehr zu arbeiten, sofern die Rahmenbedingungen stimmen. Gleichzeitig will eine Mehrheit laut Indeed-Umfrage, dass die politische Diskussion über das Thema Arbeitszeit aufhört. Jan-Henner Reitze berichtet.
16: 3/4 der Befragten arbeiten sowieso schon mehr, als in ihrem Arbeitsvertrag steht. Als mögliche Motivation, noch mehr zu arbeiten, werden mehr Geld, Steuervorteile oder flexiblere Arbeitszeiten genannt. Gleichzeitig fühlen sich viele Beschäftigte in ihrem Arbeitsalltag ausgebremst durch Personalmangel, Bürokratie, zu viele Besprechungen oder veraltete Technik.
15: In der Fußball-Bundesliga hat Augsburg am 3. Spieltag Punkte liegen gelassen. 2:2 hieß es am Ende gegen Leverkusen. In der Tabelle steht Freiburg ganz oben nach einem 5:0 gegen Gladbach. Die weiteren Ergebnisse: Dortmund-Paderborn 3:0, Hoffenheim-Stuttgart 2:1 und Mainz-Frankfurt 1:3. Und bei der Basketball-WM haben die deutschen Frauen im Halbfinale gegen Frankreich verloren.
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13: Bei uns immer die wichtigsten Verkehrsmeldungen zuerst. Vorsicht auf der A96 München Richtung Lindau.

0: Zwischen Bad Wörishofen und Mindelheim befinden sich Personen auf der Fahrbahn. Der Standstreifen ist blockiert. Auf der B17 Landsberg Richtung Reute ist zwischen Abzweig nach Friedheim und Unterdießen nach einem Unfall die Richtungsfahrbahn gesperrt. Die neuesten Blitzer in Augsburg auf der Sportplatzstraße und auf der OAL 1 bei Sieg. Fantasy wünscht euch eine gute Fahrt.
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9: Im Moment in Augsburg Inningen stark bewölkt bei 22 Grad, Friedberg 21 Grad und Marktrettenbach 19 Grad und wolkenlos. Am Abend zeigen sich über dem Land freundliche Abschnitte zwischen lockeren Wolken. In Augsburg, Nordschwaben und dem Allgäu zeigt sich die Nacht klarer, in kühleren Lagen sinken die Werte auf etwa 8 bis 10 Grad. Es wird klar und kühl.
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9: Bei uns immer die wichtigsten Verkehrsmeldungen zuerst. Vorsicht auf der A96 München Richtung Lindau. Zwischen Bad Wörishofen und Mindelheim befinden sich Personen auf der Fahrbahn. Der Standstreifen ist blockiert. Auf der B17 Landsberg Richtung Reute ist zwischen Abzweig nach Friedheim und Unterdießen nach einem Unfall die Richtungsfahrbahn gesperrt. Die neuesten Blitzer in Augsburg auf der Sportplatzstraße und auf der OAL1 bei Sieg. Fantasy wünscht euch eine gute Fahrt.
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0: Michael Schneider, guten Morgen.
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2: Es gibt dieses eine geheime Wort, das bringt uns Entspannung, das bringt uns Ruhe, das bringt uns Urlaub und das Ganze gratis.
3: Wir haben jeden Tag mit euch gespielt in der Radio Fantasy Morgenshow. Um 6 Uhr in der Früh hat die Franzi aus Gessertshausen das geheime Wort erraten. Wenn ich als Kind Bilder gemalt habe, ist ein Hals nie vorgekommen.
4: Das ist richtig!
5: Das ist richtig!
3: Nein.
2: Franzi danach völlig fertig und ja gut, wir einfach nur happy, dass es die Richtigen getroffen hat.
6: Ich habe zu meinen Kindern ja noch gesagt, wir brauchen da nicht anrufen, weil jetzt haben die diesen Tipp ja gegeben, der wahrscheinlich so logisch ist, dass da 100.000 Leute anrufen. Wir kommen eh nicht durch. Und mein Sohn sagt dann auch, Mama, du musst positiv denken. Ich so, ja, okay. Dann hat es geklappt, ja.
3: Das ist süß, oder? Einfach mal mehr auf die
2: Mama,
3: Kinder
2: bleib doch
3: hören.
2: Mal positiv.
3: Ja, genau.
2: Geil.
3: Nächste Woche geht's für alle anderen aus der Radio Fantasy Community hier bei uns in der Morgenshow schon wieder weiter. Am Montag.

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0: Im Hintergrund läuft gerade Nicolas Jaar mit All One. Nico wird übrigens nächste Woche meinen 1000. Guestroom hier übernehmen. Davor droppte ich einen Track von RP Schrannenhorst. Das war so ein Producer, der viel White Label produziert, denn die Scheibe hat überhaupt keinen Namen und der Titel heißt A2. Und damit heiße ich euch herzlich willkommen. Mein Name ist Athanasios Lazos und ihr seid heute live am Start bei der 999. Private Places Episode mit dem Underground Sound Augsburg Cities hier auf dem besten Sender der Stadt, Fantasy 93.4. Meine lieben Freunde, ich habe euch heute ein sehr nice Set zusammengestellt, das wie eine Simpsons-Folge ganz anders anfängt und komplett anders aufhört. Zum Beispiel habe ich heute einen super nicen Track von Soundstream am Start. Tanner Ross hat es in meine Playlist geschafft. Natürlich darf auch ein Klassiker nicht fehlen. Da habe ich mir Sis ausgesucht. Und welchen Track ich von Sis spiele, ist dem einen oder anderen wahrscheinlich eh schon klar. Und in der zweiten Stunde, ab 23 Uhr, übernimmt die Augsburger Legende Daniel Bors die One and Twos in meinem Guestroom. Private Places in the Mix.
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Ein Edit von Moose T. Hier kommt Camel Fat mit Cola. Ja, und schön dranbleiben, denn gleich ab 23 Uhr übernimmt Daniel Bortz die One and Twos in meinem Guest Room.

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3: Willkommen zurück im 999. Private Places Guest Room. Meine lieben Freunde, wir haben es schon wirklich sehr weit geschafft. 999 Radioshows. Ab nächste Woche steht hier die 1 vorne dran mit einer 1000. Ich dachte mir, dadurch, dass das für mich so ein besonderer Moment ist, gruppiere ich da außerdem meine Lieblings-DJs um die 1000. Und heute ist jemand zu Gast, der meines Erachtens der erfolgreichste Künstler Augsburg Cities ist. Ladies and Gents, hier ist Daniel Bortz. Vielleicht mag sich der ein oder andere denken, boah, Atta, du lehnst dich aber ganz schön weit aus dem Fenster mit dieser Aussage. Aber Daniel ist einfach der Wahnsinn. Sein Sound ist zeitlos und er hat schon die ganze Welt damit bespielt. Jeden Tag, jede Stunde spielt irgendwo, in irgendeinem Club, auf einem Festival oder am Strand jemand seine Tracks. Schön, dass es dich gibt, Daniel, und vielen Dank für deinen Support in meiner Show. Ladies and Gents, hier ist Daniel Bortz aus Augsburg City. Bella Augusta für euch im 999. Private Places Guest Room in the Mix.
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2: Ich bin Dominik Schweiger. Schlechter Schlaf ist für die Hälfte der 5- bis 10-Klässler offenbar etwas ganz Alltägliches. Das fand die Krankenkasse DAK heraus. Es wird ein Zusammenhang gestellt zwischen den schlechten Ergebnissen der PISA-Schulstudie. Jan-Henne Reitze berichtet.
3: Seit 10 Jahren wird die Umfrage durchgeführt. In diesem Zeitraum haben Schlafprobleme und Erschöpfungsgefühl stetig zugenommen. Das liege daran, dass Kinder und Jugendliche zu lange und auch spät abends am Handy hängen, so ein Erklärungsversuch des Verbands der Kinder- und Jugendärzte. Mehr auf die eigene Gesundheit achten, empfehlen die Autoren der Studie, um besser lernen zu können und auch in der nächsten PISA-Studie wieder besser zu sein.
2: Die Chefs zweier führender KI-Unternehmen fordern ein langsameres Entwicklungstempo. Der Chef von Anthropic, also die Firma hinter Claude Amodei, warnt, schon in den nächsten 6 bis 12 Monaten könnten Schwärme von KI-Systemen zu groß angelegten Cyberangriffen fähig sein. Auch OpenAI-Chef Altman spricht sich dafür aus, die Entwicklung besonders leistungsfähiger Modelle zu bremsen. Der Großteil der Menschen lehnt Friedrich Merz als Bundeskanzler ab. Fast 4 von 5 haben das in einer Umfrage für die Bild gesagt. Selbst bei Wählerinnen und Wählern der Union ist Merz unbeliebt. Mehr als die Hälfte hält ihn für eine Fehlbesetzung. Damit setzt sich die Talfahrt der Kanzlerbeliebtheit fort. Letztes Jahr war immerhin noch jeder und jede Dritte zufrieden mit ihm. In der Fußball-Bundesliga ist Freiburg im Moment Tabellenerster. Die Breisgauer gewannen gegen Gladbach mit 5:0. Bei der Borussia muss sich Trainer Eugen Polanski nach Niederlage Nummer 3 Sorgen um seinen Job machen. Außerdem spielten Augsburg-Leverkusen 2:2, Dortmund-Paderborn 3:0, Hoffenheim-Stuttgart 2:1, Frankfurt-Mainz 1:3 und Köln-Bremen 1:1.
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4: Im Moment sind keine